0: Und damit einen wunderschönen guten Morgen. Es ist Donnerstag, 5.46 Uhr. Wir haben es den 9. Juli 2026. Unser Rock auf dem Hocker weilt im Urlaub, aber dafür gibt es ja seine Urlaubsvertretung. Wobei Vertretung, wenn jemand von so weit oben kommt, dann kann man ja gar nicht mehr von Vertretung sprechen.
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2: Ja, meine Damen und Herren, für alle, die glauben, einen Ausgleich zu ihrer Arbeit finden zu müssen, ist der Biergarten ein vernünftiger Veranstaltungsort. Dort einen guten Platz zu finden, ist nur eine Timingfrage. Wenn die Sicherungsgruppe des Kriminalamts alle Besucher zur Ausweis- und Taschenkontrolle zu den Ausgängen bittet, finde ich garantiert einen freien Tisch. Genießen Sie auf der Speisekarte auch mal exotische Speisen, ne? Indisch zum Beispiel, wie Currywurst. Na, das muss nicht teuer werden. Wenn ich der Bedienung erkläre, wie viel wir in Zukunft in die Sicherheit Europas investieren, dann verzichtet die freiwillig auf ihr Trinkgeld, ne? Ja, und nachdem Sie erstmal ein halbes Stündchen an so einem wackeligen Biergartentisch gesessen haben, da freuen Sie sich auch Rambo-Zambo wieder auf Ihren Schreibtisch. In diesem Sinne, ich mach mal so.
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0: Ja, weil ihr jeden Abend unsere Musik aussucht und bestimmt. Jeden Tag eine andere Gemeinde in Rheinland-Pfalz. Und gestern hat sich Alzey was einfallen lassen, vor allen Dingen die Jüngsten unter euch. Wir hören mal ganz kurz rein. Ein sehr spezieller Wunsch hätte man so niemals erwarten können von der 8-jährigen Ina aus Alzey.
2: Also ich wünsche mir für meinen Bruder das Boot. Ich weiß auch nicht, warum er es so toll findet, aber er findet es toll.
0: Und wenn ihr euch das wünscht, dann spielen wir das natürlich jeden Tag von 17 bis 18 Uhr eure Musik. Und wo es heute hingeht, wer heute auch die Chance auf 10.000 Euro hat, das erfahrt ihr dann in genau einer Stunde um 20 Minuten nach 7.
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19: Schönen Donnerstag, hier ist RPR1. Wetter ist heute schnell erzählt. Kaum Wolken, viel Sonne. Nicht zu heiß, maximal 32 Grad in Richtung Südpfalz, um die 30 rund um Koblenz, um die 29, 28 Grad rund um Trier. Und ihr kennt es ja in den Hochlagen, nochmal ein Ticken kühler, ein Ticken angenehmer vielleicht auch bei Temperaturen um die 25 Grad. Dazu bleibt es natürlich trocken, also ihr merkt, das wird ein Sommertag aus dem Bilderbuch.
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20: Guten Morgen, ich bin Tanja Ludwig und das sind die Themen um 6:30. Die USA haben, wie vor US-Präsident Trump angekündigt, eine neue Angriffswelle auf Ziele im Iran durchgeführt. Örtliche Medien berichten von Explosionen in mehreren Gebieten entlang der Küste des Landes. Nach Angaben des Regionalkommandos soll der Iran daran gehindert werden, den Schiffsverkehr in der Straße von Hormuz weiter zu beeinträchtigen. Heute Morgen meldete der Golfstaat Bahrain Explosionen. Raketenalarm gab es auch in Katar und Kuwait. Der Bundestag berät heute über neue Regeln zur Haftung bei Unfällen mit E-Rollern. Justizministerin Hubich erklärte, wer mit der Vermietung der Scooter Geld verdiene, müsse auch die Verantwortung für Schäden übernehmen, die mit seinen Fahrzeugen verursacht werden. Die Zahl der E-Roller-Unfälle ist in den vergangenen Jahren kontinuierlich gestiegen. Der Hamburger Tennisprofi Alexander Zverev steht zum ersten Mal im Halbfinale von Wimbledon. Einen Monat nach seinem French Open-Sieg in Paris besiegte Zverev seinen Angstgegner Taylor Fritz überraschend glatt mit 6:4, 6:4 und 6:2. Morgen trifft er im Halbfinale auf den Briten Arthur Fairey.
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4: Ich bin Dirk Köster, guten Morgen. Drei Jugendliche sind am Abend aus einem Lavatunnel in Mendig in der Eifel gerettet worden. Die jungen Männer hatten sich in dem unterirdischen Stollensystem verirrt. RPA 1 Reporter Martin Sauter.
5: Obwohl es verboten ist, waren die Jugendlichen wohl aus Neugier in die Tunnel hinabgestiegen und hatten die Orientierung verloren. Glücklicherweise konnten sie noch einen Notruf absetzen. Mit Hilfe eines Experten des Umweltministeriums konnten Feuerwehr und Polizei das Trio aus den Stollen retten. Alle drei leicht unterkühlt, aber ansonsten unverletzt. Die Mutprobe dürfte teuer werden. Vermutlich müssen die Jugendlichen die Kosten für den Einsatz tragen.
4: Großbrand in einem Wertstoffhof in Zwisthal im Rhein-Sieg-Kreis. Große Mengen Kunststoffmüll sind in Flammen aufgegangen. Das Feuer hat sich nach Polizeiangaben in der Nacht auf einer Fläche von 2500 Quadratmetern ausgebreitet. Anwohner wurden vorsorglich gebeten, Fenster und Türen geschlossen zu halten und Lüftungs- bzw. Klimaanlagen abzuschalten. Der Löscheinsatz dürfte bis zum Vormittag andauern, heißt es. Und der Bauern- und Winzerverband Rheinland-Nassau hat sich gegen die geplante Anhebung der Schaumweinsteuer ausgesprochen. In der derzeitigen wirtschaftlichen Lage des deutschen Weinbaus sei eine zusätzliche steuerliche Belastung ein völlig falsches Signal.
6: 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Wir haben es gleich 6:33 Uhr. Guten Morgen in die Autos. Wir schauen auf die Straßen. Da hat vorhin Thorsten aus Karlsruhe schon einen Blitzer entdeckt.
18: Auf der A61 Koblenz Richtung Ludwigshafen zwischen Rheinböllen und Stromberg in der Baustelle bei 80.
6: Thorsten, nochmal Dankeschön fürs Bescheid geben. Außerdem wird geblitzt in Stromberg in der Binger Straße und auf der A6 Kaiserslautern-Saarbrücken bei Ramstein-Miesenbach. Die aktuellen Staus und Gefahrenmeldungen. Wir schauen auf die A48, Dreikulkaneifel Richtung Koblenz. Zwischen Polch und Ochtendung, hier gab es einen Unfall. Die 61, Ludwigshafen-Speyer, zwischen dem Kreuz Mutterstadt und dem Rastplatz Birkenschlag, hier ein kaputtes Auto. Und ansonsten habt da freie Fahrt. Wenn ihr aber noch was seht, Stauunfall, vielleicht auch ein Blitzer, dann macht's wie Thorsten, sagt uns kostenlos Bescheid. Da könnt ihr anrufen oder auch eine WhatsApp-Sprachnachricht schicken an die 0800 8 und dreimal die 62. Eine gute Fahrt euch.
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6: Oh, das wird gegensätzlich. Gleich totale Entspannung mit Sting, Englishman in New York. Und jetzt geht's mal rund mit Felix Sen und Cascada.

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0: vielleicht der beste Song von Sting. Ein Song unseres Lebens, Englishman in New York. Und damit geht's rein in diesen Donnerstag. Hier ist RP1 um 6.41 Uhr. Einen schönen guten Morgen.
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2: Das einzige, was sie quackt, sind die Wäldchen. Was geht?
3: Morgen.
2: Ich bin die Azubine Shirin. Oh, hier, mein nicer Button. Ich lerne noch. Oh, was willst du snacken, Cutie?
3: Ich hätte gern wie immer einen Kaffee hier in meinen gefüllten Mehrwegbecher.
2: Mach ich dir.
3: Sagen Sie mal, machen Sie jetzt hier gerade wirklich Fitnesstraining, während Sie arbeiten hier mit der Hantel oder was?
2: Ich mache mein Body jetzt ready für den Sommer.
3: Ach, bitte hören Sie doch auf, Sie müssen jetzt so einen Stress machen. Das haben Sie doch gar nicht nötig.
2: Meine Bikini-Figur, ich schwöre, gib mir noch 2 Wochen und dann mäßig.
4: Oh, Gottele, Shirin, schon mal Azubine. Das hast du überhaupt nicht nötig. Komm mal bitte her zu mir.
2: Uff, was denn jetzt, Frau Chefin?
4: Komm mal hier auf meinen Schoß.
2: Uff. Frau Chefin, Ihre Brust ist im Weg.
4: Sie ist einfach als Rückepolster, Shirin. Pass auf, ich erzähle jetzt mal was und lass dir das von einer reiferen Frau mit viel Lebenserfahrung gesagt sein.
2: Junge, was kommt denn jetzt?
4: Ich sag immer, wer nackt badet, der braucht keine Bikini-Figur. FKK for life.
2: Frau Chefin, mir wird schlecht. So, dann auf für den Becher.
3: Kunze.
2: Dann hier dein Kaffee. Ich küsse dein Herz und folge uns auch gerne auf TikTok.
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Das klingt gerade so nach Urlaub. Ich stelle es mir jetzt einfach mal vor. Liebe Grüße vom Frühdienst aus dem Krankenhaus in Bad Dürkheim, schreibt Leonie. 7:12, hier ist RP1 und ich glaube, das geht vielen so bei dem Song, ne? Bei Aiko Aiko. Ne? Du hörst diesen Sound, liegst gefühlt in der Hängematte und du könntest diesen Song stundenlang weiterhören. Einfach nichts dabei machen, also wirklich nichts. Ne? Nicht arbeiten, nicht kochen, nichts aufräumen und auch einfach mal nichts denken. Einfach nur Musik hören, einfach nur diesen Song hören. Und das könnt ihr auch gerne jetzt mal ausprobieren. Ich mache auch mit. Wir bleiben nämlich gefühlt im Sommerurlaub hier am schönen Strand. Ne? Das Wellenrauschen, das leckere Eis in der Hand. Und wir schauen in den Horizont.

0: Wir hatten Schlager, wir hatten Rock, wir hatten sogar Metal. Wir hatten aber auch die kleine 8-jährige Ina.
1: Also ich wünsche mir für meinen Bruder das Boot. Ich weiß auch nicht, warum er es so toll findet, aber er findet es toll.
0: Das war gestern in Alzey. Hier ist RPR 1 um 19 Minuten nach 7. Einen wunderschönen Donnerstagmorgen. Und das ist das Geile. Du weißt halt nie, was kommt. Deine Stunde für Rheinland-Pfalz. Jeden Tag besuchen wir in den Sommerferien einen anderen Ort hier bei uns im Land, bringen euch und eure Musikwünsche ins Radio. RPR 1 Reporter Mike Fuhrmann, wo geht's denn heute für uns hin? Was hast du geplant?
2: Mein Auto ist beladen. Unter anderem habe ich auch ein paar tolle Geschenke eingepackt. Und genau damit mache ich mich gleich auf in den Rhein-Lahn-Kreis, quasi direkt an die Grenze zu Hessen, denn heute heißt mein Ziel Dietz. Was okay. Ich noch brauche, ist meine Badehose, Flossen und Taucherbrille. Wieso, das verrate ich euch später. Ich sag nur, es gibt Karibik-Feeling. Bis nachher.
0: Ja, gut, dann wollen wir auch Bilder sehen, Mike. Ne? Also RPR ins Instagram-Seite könnt ihr euch jetzt schon mal vormerken, am besten schon mal reinfolgen. Bedeutet, liebe Diezerinnen und Diezer, ihr bestimmt heute die Musik bei RPR 1 von 17 bis 18 Uhr, eine Stunde lang. Nur das, was ihr hören wollt. Also eure Musikwünsche am besten jetzt schon mal schicken über rpr1.de oder die RPR 1 App. Und die Chance auf 10.000 Euro mit Lotto habt ihr natürlich auch noch.
3: 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Hey,

0: krank guter Song. Die Counting Crows, Mr. Jones, im besten Musikmix für Rheinland-Pfalz. Übrigens auch einer der Lieblingssongs von unserem deutschen Basketballstar Dirk Nowitzki. Der hat mal in einem Interview gesagt, das habe ich gesehen, wurde gefragt nach seiner Routine, weil er so viele Freiwürfe immer traf, was er denn da macht. Und er meinte ganz, ganz oft, wenn er irgendwie gefühlt einen hohen Puls hat, singt er im Kopf Mr. Jones, bringt sich so runter und trifft dann die Dinger. Also, der beste Musikmix für Rheinland-Pfalz. Musik ist für so viele Dinge gut, du.
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0: Einen schönen Donnerstagmorgen. Hier ist RP1 und das Wetter. Das ist heute, ja, ist ein Feini oder anders gesagt.
9: Sehr, sehr schön.
0: Ja, ein Sommertag aus dem Bilderbuch. Viel Sonne, wenig Wolken, es bleibt trocken und dazu warm. Bis zu 32 Grad in der Spitze in den Hochlagen von Eifel, Hunsrück, Westerwald pendeln bei uns um die 25 Grad ein. Aktuell gemessen in Mayen 16, in Großkarlbach in der Pfalz 17 und in Gerolstein 14 Grad.
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10: Guten Morgen, ich bin Tanja Ludwig und das sind die Themen um 7:30. Die neuen US-Angriffe im Iran treiben die Ölpreise nach oben. Nach Medienberichten wurde heute Morgen der höchste Stand seit Wochen erreicht. Das US-Militär hat in der Nacht erneut 90 Ziele attackiert, mit dem Ziel, den Iran an der weiteren Blockade der Straße von Hormuz zu hindern, wie das Regionalkommando mitteilte. Heute Morgen meldete der Golfstaat Bahrain Explosionen. Raketenalarm gab es auch in Katar und Kuwait. Marathonsitzung heute im Bundestag. Erst gibt Kanzler Merz eine Regierungserklärung ab. Themen sind der NATO-Gipfel in Ankara und die Reformvorhaben von Schwarz-Rot. Außerdem sollen einige Gesetze verabschiedet werden, zum Beispiel das antragsfreie Kindergeld und neue Haftungsregeln bei E-Scooter-Unfällen. Bei der Fußball-WM steht heute Abend das erste Viertelfinale an. Frankreich und Marokko spielen in Boston um den Einzug in die Runde der letzten vier. Der Gewinner bekommt es mit Spanien oder Belgien zu tun.
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11: Ich bin Dirk Köster, guten Morgen. Drei Jugendliche sind am Abend aus einem Lavatunnel in Mendig in der Eifel gerettet worden. Die jungen Männer hatten sich in dem unterirdischen Stollensystem verirrt. RPA 1 Reporter Martin Sauter.
12: Obwohl es verboten ist, waren die Jugendlichen wohl aus Neugier in die Tunnel hinabgestiegen und hatten die Orientierung verloren. Glücklicherweise konnten sie noch einen Notruf absetzen. Mit Hilfe eines Experten des Umweltministeriums konnten Feuerwehr und Polizei das Trio aus den Stollen retten. Alle drei leicht unterkühlt, aber ansonsten unverletzt. Die Mutprobe dürfte teuer werden. Vermutlich müssen die Jugendlichen die Kosten für den Einsatz tragen.
11: Großbrand in einem Wertstoffhof in Zwisthal im Rhein-Sieg-Kreis. Große Mengen Kunststoffmüll sind in Flammen aufgegangen. Das Feuer hat sich nach Polizeiangaben in der Nacht auf einer Fläche von 2500 Quadratmetern ausgebreitet. Anwohner wurden vorsorglich gebeten, Fenster und Türen geschlossen zu halten und Lüftungs- bzw. Klimaanlagen abzuschalten. Der Löscheinsatz dürfte bis zum Vormittag andauern, heißt es. Und der Bauern- und Winzerverband Rheinland-Nassau hat sich gegen die geplante Anhebung der Schaumweinsteuer ausgesprochen. In der derzeitigen wirtschaftlichen Lage des deutschen Weinbaus sei eine zusätzliche steuerliche Belastung ein völlig falsches Signal.
0: Immer um halb die RPR1 Regionalnachrichten. 7.32 Uhr, guten Morgen in die Autos. Die Blitzer in Stromberg in der Dingerstraße, auf der B49 in Koblenz-Landstraße Tempo 50. Und Thorsten hat uns vorhin auch noch eingemeldet.
2: Auf der A61 Koblenz Richtung Ludwigshafen, zwischen Rheinböll und Stromberg in der Baustelle bei 80.
0: Also bitte Fuß vom Gas und wie immer an die Geschwindigkeitsbegrenzungen halten. Die aktuellen Staus und Gefahrenmeldungen, da legen wir los auf der A6 Kaiserslautern-Mannheim bei Ludwigshafen-Nord. Ein kaputtes Auto. A602 Trier-Longich zwischen Trier-Ehrang und Moseltal in beiden Richtungen. Vorsicht, Personen auf der Fahrbahn und der Blick in Richtung Reihese. A643 Mainz-Wiesbaden zwischen dem Dreieck Mainz und Mainz-Mombach. 2 Kilometer stockend, dauert 5 bis 10 Minuten länger. Eine gute Fahrt euch.
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0: Gleich was zum Mitgrölen. Amanda Marshall, Let It Rain, direkt nach dem offiziellen WM-Song Shakira und

0: weiß es. Ihr habt gerade mitgegrölt und auf dem Lenkrad mitgetrommelt. Der beste Musikmix für Rheinland-Pfalz. Let It Rain, Amanda Marshall. Hier bei RPR1 um 7.41 Uhr. Einen wunderschönen Donnerstagmorgen. Und ja, unser Rock auf dem Hocker ist gerade im unverdienten Sommerurlaub. Aber natürlich denken wir an euch. Wir haben nämlich Ersatz besorgt und zwar gleich doppelt. Die selbsternannte Urlaubsvertretung, Gagmaschine, Karlauer Prinzessin Melanie aus Landstuhl, hat auch heute wieder ein paar Gags auf Lager, haut auch heute wieder einen raus. Freut euch drauf, wirklich, ich kann es nur versprechen. Wenn Melanie noch nicht gehört habt, müsst ihr erleben. 7:50 Uhr. Und jetzt die offizielle Urlaubsvertretung für den Rocker, also die von ganz weit oben.
1: 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Neues aus dem Kanzleramt.
2: Ja, meine Damen und Herren, für alle, die glauben, einen Ausgleich zu ihrer Arbeit finden zu müssen, ist der Biergarten ein vernünftiger Veranstaltungsort. Dort einen guten Platz zu finden, ist nur eine Timingfrage. Wenn die Sicherungsgruppe des Kriminalamts alle Besucher zur Ausweis- und Taschenkontrolle zu den Ausgängen bittet, finde ich garantiert einen freien Tisch. Genießen Sie auf der Speisekarte auch mal exotische Speisen, ne? Indisch zum Beispiel, wie Currywurst. Na, das muss nicht teuer werden. Wenn ich der Bedienung erkläre, wie viel wir in Zukunft in die Sicherheit Europas investieren, dann verzichtet die freiwillig auf ihr Trinkgeld, ne? Ja, und nachdem Sie erstmal ein halbes Stündchen an so einem wackeligen Biergartentisch gesessen haben, da freuen Sie sich auch Rambo Zambo wieder auf Ihren Schreibtisch. In diesem Sinne, ich mach mal so.
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0: Wem drückt ihr bei der Fußball-Weltmeisterschaft jetzt die Daumen? Ich mache mich mal unbeliebt und sag, ich würde es den Engländern gönnen. Ne? Ich meine, die haben ja sonst nichts und irgendwie... Ich würde mich für Harry Kane einfach freuen. 11:08, hier ist RPR1, ich bin Ben Salzner. Ab heute starten ja die Viertelfinals bei der Fußball-Weltmeisterschaft und für irgendwen muss man jetzt ja auch sein. Wir haben eine Sprachnachricht fast aus NRW bekommen, zum Glück noch rheinland-pfalz aus Windhagen. Guten Morgen.
1: Guten Morgen, Ben, hier ist Yvonne. Also ich bin ganz klar für Norwegen oder Marokko und das wäre endlich mal eine Abwechslung zu den sonstigen Mannschaften.
0: Ja, Abwechslung ist auch das Thema bei Basti aus Koblenz.
2: Ich würde es gerade, wenn es um den Hype geht und um Motivation und den Teamgeist der Schweiz gönnen, weil ich glaube, da ist gerade so der ganze Kader mit am stimmigsten und es würde mir irgendwie am meisten Freude bereiten. Mhm. Am realistischsten wäre es wahrscheinlich, mit Frankreich oder Spanien zu gehen. Schwierig, schwierig. Argentinien rund um Lionel Messi würde ich ihm zum Abschluss auch nochmal gönnen, dann würde er sich ein absolutes Denkmal setzen. Am meisten gönnen würde ich es wahrscheinlich der Schweiz.
0: Ja, also für den Fall der Fälle, dass die Schweiz wirklich Weltmeister werden würde, ich sag's euch, ja, wenn das passiert, lieber Basti, dann spiele ich hier jede Stunde mindestens einmal diesen Song hier.
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0: Na, für wen seid ihr denn jetzt noch bei der WM? Ne? Die geht ja hier im Viertelfinale weiter. Es wird spannend. RPR1 hier bei der Arbeit mit Kunze. Also ist es Frankreich, Belgien, Spanien oder doch der Underdog Marokko? Vielleicht drückt ja auch England oder Argentinien die Daumen. Ne? Mich interessiert's. Johannes aus Reichshof.
1: Ich drücke Norwegen die Daumen.
0: Okay, und Steffi aus Bassenheim?
2: Guten Morgen, hallo, ich tippe auf Frankreich.
0: Ah, bonjour. Also, wer ist jetzt quasi übergelaufen und sagt, gut, der deutschen Mannschaft können wir nicht mehr die Daumen drücken. Also, für wen seid ihr? 0800, die 8, dreimal die 62. Und wir starten das Sommerfeeling für ganz viel Sonne mit Felix Jehn.

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11: Halb 10 ist es jetzt und immer um halb gibt's hier alle Infos aus eurer Region.
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13: Ich bin Dirk Köster, guten Morgen. Mutprobe mit Folgen in Mendig in der Eifel. 3 Jugendliche sind am Abend aus einem Lavatunnel gerettet worden. Die jungen Männer hatten sich in dem unterirdischen Stollensystem verirrt, konnten aber noch einen Notruf absetzen. Polizei und Feuerwehr konnten das Trio schließlich befreien. Weil das Betreten der Tunnel verboten ist, müssen die Jugendlichen vermutlich die Kosten für ihre Rettung übernehmen. Bundespräsident Frank-Walter Steinmeier übergibt heute Vormittag in Bonn das letzte in Deutschland geförderte Stück Steinkohle an das Haus der Geschichte. Der 7 Kilogramm schwere Kohlebrocken stammt aus einer Zeche in Bottrop. Mit der Förderung der letzten Steinkohle war 2018 eine Epoche der deutschen Industriegeschichte zu Ende gegangen. Daran soll künftig in Bonn erinnert werden. In Neuwied startet heute Abend das Deichstadtfest. Besucher dürfen sich vor allem auf viel Live-Musik auf 5 Bühnen in der Innenstadt freuen. Fabienne Mies vom Amt für Stadtmarketing.
14: Man kann hier hingehen und man kann sich selbst, wenn man in der Gruppe kommt, aufteilen. Der eine möchte Schlager hören, der andere möchte lieber Rock hören. Und so kann man wirklich an einem Abend alles erleben. Es ist für jeden was dabei. Und wer hier nicht auf seine Kosten kommt, also dem weiß ich auch nicht. Also hier findet jeder was.
13: Das Deichstadtfest geht bis Sonntag.
11: Immer um halb die RPR1 Regionalnachrichten. Ich habe einen aktuellen Blitzer, der steht in Schifferstadt in der Speyerer Straße. Auf der A1 Köln-Koblenz zwischen Erftstadt und Kreuz-Bliesheim stockt es auf 2 Kilometer. 7 Kilometer Stau erwarten euch auf der A5 Karlsruhe-Heidelberg zwischen Gronau und Waldorf-Wiesloch. Da kann es bis zu einer halben Stunde länger dauern. Ja, in der Gegenrichtung, da haben wir Darmstadt-Karlsruhe zwischen Kreuz-Heidelberg und Kreuz-Waldorf 4 Kilometer stockend. A6 Mannheim-Heilbronn zwischen Dreieckhockenheim und Kreuz-Waldorf 4 Kilometer stockend. A6 Mannheim-Heilbronn zwischen Kreuz Mannheim und Schwetzingen-Hockenheim nochmal 3 Kilometer stockend. Die B49 Kochen-Koblenz zwischen Dreis und Burgen, da wird ein Unfall aufgenommen, die ist in beiden Richtungen gesperrt. Und ein aktueller Tanktipp kommt von Jenny aus Schwall, die hat in die ED-Tankstelle in Emmelshausen gemeldet mit Diesel 1,90. Solltet ihr auch eine günstige Tankstelle gesehen haben oder Stau, Blitzer, gerne melden. Nummer ist die 0800, die 8, dreimal die 62. Gute Fahrt.
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0: Manchmal helfen nur noch Gebete. Ein sonniger Tag steht uns bevor. 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
1: Trinkpause.
0: Ja, Michelle, es ist so, die FIFA hat es beschlossen, deshalb trinken wir ja hier auch regelmäßig. Was trinkst du?
2: Ich trinke immer Wasser meistens und also wenn es dann mit Geschmack sein muss, auch ein bisschen Cola dazu.
0: Cola zum Wasser?
2: Ja, ab und zu im Sommer ist das dann für mich relativ erfrischend oder mal ein Schluck Fanta dazu zum Wasser, einfach um das ein bisschen zu überstimmen.
1: Du mischst Trinkpause
0: quasi oder wie?
2: Ja.
0: Okay, na gut, ja. Wie läuft's denn so? Du bist ja Kreisliga-Schiri.
1: Trinkpause.
0: Ja, was ist denn an der Kreisliga, was ist da härter als beim Bundesliga-Fußball?
2: Die Regeln tatsächlich, die neuen, wo dazugekommen sind, die werden mittlerweile härter für uns als Schiedsrichter auf dem Platz und auch für die Spieler und mittlerweile die härter auf dem Platz.
3: Sie befinden sich in der Trinkpause.
0: Ja, jetzt, wie würdest du denn reagieren, wenn du jetzt bei so einem Kreisligaspiel bist, ne?
3: Sie befinden sich in der Trinkpause.
0: Du gibst eine rote Karte und dann kommt der Landrat und sagt, hier, hör mal, Michel, die rote Karte da, die nimmst du wieder zurück, das geht jetzt nicht. Also wir können die Mannschaft da jetzt nicht mit weniger Leuten spielen lassen. Ich meine, so wie Trump das letztendlich gemacht hat, jetzt bei der WM.
2: Also ich würde mir überlegen, dann wirklich die Pfeife an den Nabel zu hängen. Tatsächlich.
0: Naja, okay. Also es ist mal spannend, das auch mal zu hören von einem, ne, der ja nichts anderes macht, wie am Wochenende da zu pfeifen. So, jetzt sind wir schon wieder rum. Ist vorbei, die Trinkpause. Ich wünsche dir weiterhin viel Erfolg und immer dran denken, im Fußball gilt, der Schiri hat immer recht. Zumindest bis zur dritten Minute.
2: Richtig, passt.

Das ist neu bei RPR 1. Olivia Rodrigo, Drop Dead. 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

0: Das sind die Themen um 10 Uhr. RKI geht von hunderten Hitzetoten in Rheinland-Pfalz aus. Und Urteil in Zweibrücker Zugbegleiterprozess erwartet.
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0: Ich bin Susanne Weise. Schönen guten Tag. Die Hitzewelle im Juni hat bundesweit rund 5.100 Tote gefordert. Davon geht das Robert-Koch-Institut in einer aktuellen Schätzung aus. Allein in Rheinland-Pfalz sind es demnach bis Ende Juni 560 Hitzeopfer gewesen, doppelt so viele wie im gesamten letzten Jahr. Damit kommen im laufenden Jahr 13,6 hitzebedingte Tote auf 100.000 Einwohner und Einwohnerinnen. In der Woche vom 22. bis 28. Juni lag der Durchschnitt über die Tages- und Nachttemperaturen dem RKI zufolge bei 26,4 Grad und damit oberhalb ab der Schwelle, ab der ein merklicher hitzebedingter Anstieg der Sterblichkeit zu erwarten ist. Auch in Rheinland-Pfalz hatte die Hitzewelle Ende Juni für Temperaturen von bis zu etwas mehr als 41 Grad gesorgt. Das Landgericht Zweibrücken will in diesen Minuten das Urteil im Prozess um den bei Landstuhl getöteten Zugbegleiter verkünden. Die Staatsanwaltschaft hat wegen Körperverletzung mit Todesfolge 12 Jahre Haft für den angeklagten 26-Jährigen gefordert. Er soll den Zugbegleiter im Februar bei einer Ticketkontrolle so heftig gegen den Kopf geschlagen haben, dass dieser 2 Tage später starb. Aus Zweibrücken Lea Wegerle.
2: Auch heute wird es wieder voll im Gerichtssaal, denn das Urteil wird Signalwirkung haben. Sollte es zu milde ausfallen, wäre das verheerend, hieß es zuletzt vom Anwalt der Familie des getöteten Zugbegleiters, die als Nebenkläger auftreten. Ob die Familie heute vor Ort sein wird, ist noch nicht klar. Sie waren am letzten Prozesstag aus Protest nicht erschienen, weil sie vom Gericht zumindest das Signal fordern, dass der Angeklagte auch wegen Mordes lebenslänglich verurteilt werden könnte.
0: Bei der Fußball-WM steht heute das erste Viertelfinale an, Frankreich gegen Marokko. Unterdessen ist bekannt geworden, dass bei der großen Halbzeitshow beim Finale auch Justin Bieber auftritt, neben Burna Boy, Coldplay, Shakira, Madonna und der K-Pop-Band BTS. Damit wird der zeitliche Rahmen von eigentlich nur 11 Minuten wahrscheinlich schwer zu halten sein. Das Finale wird am 19. Juli in New York ausgetragen.
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3: Der Bauern- und Winzerverband Rheinland-Nassau fordert alle politischen Entscheidungsträger auf, sich gegen die geplante Anhebung der Schaumweinsteuer um 20% einzusetzen. In der derzeitigen wirtschaftlichen Lage des deutschen Weinbaus sei eine zusätzliche steuerliche Belastung ein falsches Signal, heißt es. Auch die IHK Trier und Weinbauministerin Christine Schneider kritisieren die geplante Steuererhöhung. Annabel Pawlowski, Trier.
0: Und die gute Nachricht kommt aus der Eifel. In Mendig sind am Abend 3 Jugendliche aus einem Lavatunnel gerettet worden. Sie hatten sich in dem unterirdischen Stollensystem verirrt. Das Betreten ist eigentlich verboten. Nach einem Notruf rückten Feuerwehr und Polizei an. Alle 3 waren unterkühlt, aber unverletzt. Das waren die RPA1-Nachrichten um 10 Uhr. Mehr Themen aus der Region gibt's wieder um halb.
4: Der aktuellste Blitzer steht in Kaiserslautern in der Trippstadter Straße. Das ist Richtung Unterführung. Wir haben 5 Kilometer stockenden Verkehr auf der A1 Köln-Koblenz zwischen Raststätte Villewest und Kreuz-Bliesheim. Ihr braucht ihr 10 Minuten länger. Auf der A5 Karlsruhe-Heidelberg zwischen Gronau und Waldorf-Wiesloch ein 7 Kilometer Stau. Denkt da, ja, es wird so 20 Minuten länger dauern für euch. Auf der A65 Karlsruhe-Landau zwischen Insheim und Landau-Zentrum 2 Kilometer Stau. Die B49 Kochem-Koblenz zwischen Treis und Burgen ist in beiden Richtungen gesperrt. Dort hat es einen Unfall gegeben. Die Polizei ist vor Ort und gibt die Strecke dann hin und wieder frei. Tanktipp haben wir den Globus in Zweibrücken. Die Tankstelle, da kostet der Liter Diesel 1,92, sagt Manuel aus Kontwig. Vielen Dank fürs Melden. Wenn ihr auch noch eine Tankstelle habt, wo ihr gesehen habt, bitte gerne melden. Nummer ist die 0800, die 8, dreimal die 62, auch per WhatsApp-Sprachnachricht. Gute Fahrt.
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4: Wir freuen uns auf Dietz, denn Dietz ist heute der Nabel der Welt. Ja, da sind wir nämlich den ganzen Tag zu Gast. Wir schalten gleich zu unserem Reporter. Vorher auf die Arbeit gibt's eure Lieblingssongs. Taylor Swift habe ich am Start, Manfred Mann's Earth Band und das ist Nico Santos.

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1: Soeben hat das Landgericht Zweibrücken ein Urteil gefällt. Ihr erinnert euch an die brutale Attacke eines Fahrscheinkontrolleurs, eines Zugbegleiters, der verstorben ist nach der Attacke. Und das Landgericht Zweibrücken hat den Täter, den 26-jährigen Schläger, soeben wegen Körperverletzung mit Todesfolge verurteilt. Mehr dazu dann bei uns in den RPR1 Nachrichten.

0: Frisch verheiratet und noch weiß man nicht viel von der Hochzeit von Taylor Swift.
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0: Wir wissen, wo heute das Herz von Rheinland-Pfalz schlägt, nämlich im Rhein-Lahn-Kreis. Ein Ort namens Dietz, in dem unser RP1-Reporter Mike Fuhrmann den ganzen Tag unterwegs ist. Bist du schon da?
2: Ja, ich bin in Dietz angekommen und ich stehe mitten in der Altstadt. Und ich kann euch sagen, viele Orte wären froh, sie hätten ein Schloss oder eine Burg in der Nähe. Hier in Dietz gibt es gleich zwei davon. Ottmar Schüler wohnt seit Jahrzehnten hier in Dietz. Das sieht ja schon beeindruckend aus, weil die ja so hoch über der Stadt drohen.
3: Dieses Grafenschloss ist aus allen Richtungen immer von über der Stadt zu sehen, ob von Limburg oder Koblenz. Es ist halt eben eine Augenweide, dieses Schloss zu sehen.
2: Von den pompösen Bauten da oben nochmal hier zu uns. Die Altstadt, die hat definitiv auch einen ganz besonderen Charme, schon allein wegen der kleinen verwinkelten Gassen.
3: Ja, wir haben noch sehr viele Fachwerkhäuser und auch noch sehr viele verwinkelte Gassen, obwohl die Altstadt früher ja nur aus einer Straße bestanden hat.
2: Das sind natürlich alles Dinge, Indiz, die einem sofort ins Auge stechen, abgesehen mal davon. Was genau ist denn für Sie typisch Dietz?
3: Die Dietzer sind nicht hektisch, sie sind ruhig, besonnen und deshalb kommen auch sehr viele Gäste hier nach Dietz, die dann hier auch gerne in den Cafés rund um den alten Markt gerne verweilen.
2: Zum Chillen würde man heute sagen. Soweit die ersten Eindrücke aus Dietz. Ich melde mich dann später und dann gibt es noch viel, viel mehr aus dem Rhein-Lahn-Kreis.
0: Ja, und wir freuen uns natürlich auf eure Musikwünsche, liebe Dietzer. Ihr entscheidet ja, von 17 bis 18 Uhr läuft nur die Musik, die ihr euch wünscht. Egal was es ist, sei es noch so verrückt. Also jetzt bitte melden 0800 die 8 3 mal die 62 per WhatsApp Sprachnachricht oder direkt anrufen. Ihr könnt es auch unserem Reporter Mike sagen. Ja? Und dann spielen wir von 17 bis 18 Uhr nur die Songs aus Dietz, also von Dietzern für Rheinland-Pfalz.
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10: Jetzt ist es 10:30 und immer um 9:30 gibt's bei uns alle Infos aus eurer Region.
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12: Ich bin Dirk Köster, guten Tag. Mehr als 3,7 Milliarden Euro sind nach der Ahrflut bislang für Wiederaufbauprojekte bewilligt worden. Der mit 1,3 Milliarden größte Anteil davon geht nach Angaben des Bauministeriums an die kommunale Infrastruktur. Unternehmen erhielten knapp 700 Millionen, nur etwas weniger wurde für private Gebäude bewilligt. An der gesperrten Bonner Nordbrücke beginnen in der kommenden Woche bereits die Abbrucharbeiten. Dabei geht es laut Autobahn GmbH um die sogenannte Vorlandbrücke, die neu gebaut werden muss. RPA1-Reporter Mike Fuhrmann.
13: Sind die Vorarbeiten abgeschlossen, soll ab August in einzelnen Blöcken abgerissen werden. Noch in diesem Jahr soll auch der Auftrag für den Neubau vergeben werden, um das Projekt so schnell wie möglich voranzutreiben. Die wichtige Ost-West-Verbindung ist seit Anfang Juni wegen Schäden gesperrt. Vor der Sperrung wurde die Brücke täglich von über 100.000 Fahrzeugen genutzt.
12: Und die gute Nachricht kommt aus Neuwied. In der Löwenanlage des Zoos ist wieder Leben eingekehrt. Die junge Löwin Swana ist eingezogen und soll künftig gemeinsam mit Löwenkater Julius die Anlage bewohnen. Der Zoo hofft auf baldigen Nachwuchs.
10: Immer um 9:30 die RPA1 Regionalnachrichten. Ich habe einen neuen Blitzer, das ist eine Abstandsmessung auf der A61. Koblenz Richtung Ludwigshafen, bei Emmelshausen messen die den Abstand. A1 Köln-Koblenz, zwischen Erftstadt und Kreuz-Bliesheim, da stockt es auf 2 Kilometer. 7 Kilometer Stau immer noch auf der A5 Karlsruhe-Heidelberg zwischen Krona und Waldorf-Wiesloch, ihr braucht eine halbe Stunde länger. A6 Heilbronn-Darmstadt, zwischen Kreuz-Mannheim und Viernheimer Dreieck, 2 Kilometer Stau. A65 Karlsruhe Ludwigshafen zwischen Landau Süd und Landau Nord 2 Kilometer und B49 Kochen Koblenz zwischen Dreis und Burgen. In beiden Richtungen wird ein Unfall aufgenommen. Da ist immer wieder abwechselnd eine Spur frei. Die Polizei regelt den Verkehr. Das Autohaus Peter Wiegand in Birkenfeld bietet Diesel für 1,92 Euro, hat uns Bea aus Kirn gemeldet. Solltet ihr auch eine Tankstelle gesehen haben, wo es sich lohnt zu tanken, gerne Bescheid geben. Die Nummer ist die 0800, die 8, dreimal die 62, auch per WhatsApp Sprachnachricht. Gute Fahrt.
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Deine Stunde für Rheinland-Pfalz heute aus Diez im Rhein-Lahn-Kreis. Und da habe ich direkt eine Nachricht gekriegt von Bianca und Sandra auf der Arbeit. Wir wünschen uns, da wir ja die Musik ab 17 Uhr bestimmen dürfen, Herzbeben von Helene Fischer. Gut. Herzbeben, lass uns leben. Auch das werden wir spielen. Viel Spaß noch auf der Arbeit. Ihr habt schon gesagt, das ist der Vorgeschmack auf die Kultschlagernacht in Eppenroth am 18., wo ihr dann alle aus Diez und Umgebung feiern werdet. Also 17 Uhr bestimmt ihr auf jeden Fall das Programm. Herzbeben, Helene Fischer haben wir eingebucht. Und es lohnt sich dann um 17 Uhr zu hören, was Diez noch so für Songs da ins Programm bringt.

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1: Das einzige, was ihr quackt, sind die Wäldchen. Was geht?
2: Morgen!
3: Ich bin die Azubine Shirin. Oh, hier, mein nicer Button. Ich lerne noch. Oh, was willst du snacken, Cutie?
2: Ich hätte gern wie immer einen Kaffee hier in meinen gefüllten Mehrwegbecher.
3: Mach ich dir!
2: Sagen Sie mal, machen Sie jetzt hier gerade wirklich Fitnesstraining, während Sie arbeiten hier mit der Hantel oder was?
3: Ich mach mein Body jetzt ready für den Sommer.
2: Das haben Sie doch gar nicht nötig.
3: Meine Bikini-Figur, ich schwöre, gib mir noch 2 Wochen und dann bar-bar-mäßig.
4: Gottele, Shirin, schon mal Azubite. Komm mal bitte her zu mir.
3: Uff, was denn jetzt, Frau Chefin?
4: Komm mal hier auf meinen Schoß.
3: Uff. Frau Chefin, Ihre Brust ist im Weg.
4: Sie ist einfach als Rückepolster, Shirin. Pass auf, ich erzähle jetzt mal was und lass dir das von einer reiferen Frau mit viel Lebenserfahrung gesagt sein.
3: Junge, was kommt denn jetzt?
4: Ich sag immer, wer nackt badet, der braucht keine Bikini-Figur. FKK for life.
3: Frau Chefin, mir wird schlecht. So, dein Name für den Becher?
2: Kunze.
1: Dann hier dein Kaffee. Ich küsse dein Herz und folge uns auch gerne auf TikTok.
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0: Olivia Dean, so eine großartige Sängerin, und soeben erhalten wir die Einmeldung, dass Bonnie Tyler, auch eine großartige Sängerin, leider im Alter von 75 Jahren verstorben ist. Das haben wir soeben erfahren und ja, so ist es. Wir werden auf jeden Fall natürlich für Bonnie Tyler später auch einen Song dabei haben. Jetzt schauen wir erstmal, was am Wochenende so los ist mit unseren Reportern.
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2: Ich bin Dirk Köster. Das Wochenende steht vor der Tür und im RPA 1 Land ist wieder jede Menge los. In Neuwied fällt heute bereits der Startschuss für das legendäre Deichstadtfest. Bis Sonntag verwandelt sich der Luisenplatz in eine riesige Open-Air-Meile. Fabian Mies vom Amt für Stadtmarketing, was erwartet

0: denn die Gäste bei euch?
1: Also wir behalten unser Konzept von den 5 Bühnen auf jeden Fall bei. Das hat sich bewährt in den letzten Jahren. Wir haben aber jetzt ganz neu die DJ-Area eingerichtet. Das heißt sozusagen keine 5. Band, die spielt, sondern ein DJ, der an 3 Abenden auflegt. Das ist auf jeden Fall eine total neue Besonderheit, die wir im letzten Jahr schon mal kurz ausprobiert haben und jetzt einfach mal gespannt sind, wie es ankommt.
0: Also viel Musik, ist für jeden was dabei?
1: Wir achten darauf, dass wir tatsächlich möglichst viel abdecken und auch jeden Abend auf allen Bühnen was Unterschiedliches gespielt wird. Das heißt, wir haben eine Schlagermalle-Après-Ski-Bühne, wir haben eine Rockbühne, wir haben eine mit klassischen Coverbands, so dass möglichst viele Genres abgedeckt werden.
0: Das neue Wieder-Deichstadt-Fest von heute bis Sonntag. Der Eintritt ist frei. Gratis Abkühlung im Wiedtal. Im Freibad Hausen zahlen Kinder und Jugendliche bis 15 Jahre ab diesem Samstag 4 Wochen lang keinen Eintritt. Die Wirtgen-Stiftungen übernehmen die Kosten, also Badehose einpacken und ab ins Wasser. Und Natur pur im Westerwald. Am Sonntag heißt es freie Fahrt für Radler und Wanderer beim autofreien Gelbachtag. Zwischen Montabaur und Wein eher gehört die Straße von 9 bis 18 Uhr ganz euch.
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Michael Telo gibt uns ein bisschen Sommerfeeling, aber wir haben leider auch traurige Nachrichten. Mit ihrer unverwechselbaren Reibeisenstimme hat sie Musikgeschichte geschrieben. Bonnie Tyler ist im Alter von 75 Jahren gestorben. Millionen Menschen verbinden ihre Stimme mit großen Gefühlen, starken Hymnen und Songs, die ja bis heute Gänsehaut machen. Über 100 Millionen verkaufte Platten. Ich durfte sie auch mal kennenlernen. Das war in Nürnberg in so einem Pyramidenhotel. Da kam sie nach dem Konzert noch rein und dann habe ich mich ans Klavier gesetzt und habe mit ihr zusammen eingetrunken und gesungen. Diese Erinnerung werde ich also auf jeden Fall immer noch in mir tragen. Und sie hat so Welthits gesungen wie It's a Heartache oder Holding Out for a Hero. Und dieser bleibt hier wohl für immer ihr größtes Vermächtnis. Bonnie Tyler mit Total Eclipse of the Heart bei RPA 1.

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14: Ich bin Dirk Köster, guten Tag. Mehr als 3,7 Milliarden Euro sind nach der Ahrflut bislang für Wiederaufbauprojekte bewilligt worden. Der mit 1,3 Milliarden größte Anteil davon geht nach Angaben des Bauministeriums an die kommunale Infrastruktur. Unternehmen erhielten knapp 700 Millionen, nur etwas weniger wurde für private Gebäude bewilligt. An der gesperrten Bonner Nordbrücke beginnen in der kommenden Woche bereits die Abbrucharbeiten. Dabei geht es laut Autobahn GmbH um die sogenannte Vorlandbrücke, die neu gebaut werden muss. RPA1-Reporter Mike Fuhrmann.
15: Sind die Vorarbeiten abgeschlossen, soll ab August in einzelnen Blöcken abgerissen werden. Noch in diesem Jahr soll auch der Auftrag für den Neubau vergeben werden, um das Projekt so schnell wie möglich voranzutreiben. Die wichtige Ost-West-Verbindung ist seit Anfang Juni wegen Schäden gesperrt. Vor der Sperrung wurde die Brücke täglich von über 100.000 Fahrzeugen genutzt.
14: Und die gute Nachricht kommt aus Neuwied. In der Löwenanlage des Zoos ist wieder Leben eingekehrt. Die junge Löwin Svana ist eingezogen und soll künftig gemeinsam mit Löwenkater Julius die Anlage bewohnen. Der Zoo hofft auf baldigen Nachwuchs.
13: Immer um halb die RPR1 Regionalnachrichten. Ich habe einen aktuellen Blitzer, der steht in Koblenz-Gülz am Mühlbach beim Friedhof Richtung Rübenach. Staus und Behinderungen auf der A1 Köln-Koblenz zwischen Erftstadt und Kreuz-Wiesheim stockt es auf 2 Kilometer. A5 Karlsruhe-Heidelberg zwischen Bruchsal und Waldorf-Wiesloch 6 Kilometer. Stau, ihr braucht eine halbe Stunde länger. Auf der A5 Heidelberg-Darmstadt zwischen Raststätte-Bergstraße Ost und Darmstadt-Eberstadt stockt es auf 3 Kilometer. 5 Kilometer Stau auf der A61 Köln-Koblenz zwischen Kreuz-Bliesheim und Miel. Ihr braucht da ca. 20 Minuten länger. Und in Andernach, auf der Weg bis Breite Straße zwischen Balduinstraße und Beckstraße, wird ein Unfall aufgenommen. Polizei ist vor Ort. In beiden Richtungen ist die Strecke gesperrt. Bitte weiträumig umfahren. Sollte euch sonst noch was aufgefallen sein, erreicht ihr mich unter der 0800 die 8 3x die 62. Geht auch per WhatsApp-Sprachnachricht. Gute Fahrt.
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0: Chris Sarandi, Good Old Days, neuer Song bei RPA1. Und gleich feiern wir den guten Barry Manilow mit Copacabana. Handwerker Peters, der kümmert sich um ein Gepäckband. Und wir werden uns ab 12 natürlich auch nochmal mit der Frage beschäftigen, ist Jürgen Klopp der Richtige für unsere deutsche Nationalmannschaft? Mit einem Mann, der sich mit mentaler Stärke und Motivation besonders gut auskennt, der hat die Antwort für uns nach 12.
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2: Yay, Mahlzeit. Ich bin der Handwerker Peters, ihr könnt mich ja P nennen. So, was haben wir denn? Ah, ich sehe jetzt schon, Gepäckband am Flughafen ist kaputt. Ja, das kriegen wir hin. Stift Thorsten, klemm mal hier die Brechstange. Was? Fliegen ist umweltschädlich. Ach, Moment, der Messwert, der wird ja über eine lange Zeit errechnet. Und der Flughafen Berlin war 15 Jahre komplett emissionsfrei. Das rettet uns noch jahrelang. Als der Flughafen Berlin nicht fertig wurde, habe ich ja dem Bauminister den Handwerker-Tipp gegeben. Der Flughafen Hahn im Hunsrück stand zum Verkauf. Ja, Berlin kauft den, wir reißen Berlin ab und bauen die Stadt neben dem Flughafen Hahn wieder auf. Das wäre billiger gekommen, Handwerker hätten Arbeit, Rheinland-Pfalz die Hauptstadt und Berlin einen funktionierenden Flughafen. Auch hier Gepäckband. Ich war ja mit der Frau in Griechenland, unser Gepäck aber in Spanien. Ja, internationale Reise. Bin ich zum Schalter, unsere Koffer kamen nicht an. Guckt da so ein Mädel auf den Bildschirm. Ja, ist Ihre Maschine denn überhaupt schon gelandet? Ey, Thorsten, ich stand vor der. Hab ich gesagt, ach stimmt, wir wollten nach Ägypten, aber haben Hunger auf Gyros bekommen und sind deswegen über Athen abgesprungen. Gibt es eigentlich auch einen Schadstoffwert für Leute, die Bullshit labern? Yay! So, fertig. Normal sollte das halten.
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0: Kelly Clarkson und gleich für euch Alvaro Soler. Schönen Donnerstag bei APA1. Hier sind die Top-Themen am Mittag. Gute Nachricht für alle bahnlärmgeplagten Anwohner im rechten Rheintal. Denn ab morgen herrscht bei euch himmlische Ruhe. Zumindest für 5 Monate. Die Bahn startet die sogenannte Korridorsanierung rechter Rhein. Und das heißt konkret, bis Mitte Dezember rollen zwischen Troisdorf und Wiesbaden quer durch Rheinland-Pfalz keine Züge mehr. APA1-Reporter Dirk Köster. Ja, wie sagt man so schön, des einen Freud ist des anderen Leid.
1: So ist es. Die Menschen im rechten Rheintal, die können endlich mal durchschlafen. Keine rumpelnden Güterzüge mehr. Die werden sich ab morgen wahrscheinlich wie im Paradies fühlen. Für Bahnpendler dagegen, die auf die Züge angewiesen sind, wie hier am Bahnhof Neuwied, wird es natürlich eine echte Herausforderung, 5 Monate lang auf Ersatzbusse umsteigen zu müssen.
2: Ja, das ist natürlich sehr umständlich alles. Und jetzt darauf angewiesen zu sein, dass man mit Bussen fährt, macht die Sache auch nicht schöner.
3: Ich werde das jetzt versuchen mit dem Schienenersatzverkehr, aber wenn es nicht funktioniert und ich hier zu lange rumsitze, dann werde ich wieder aufs Auto umsteigen.
1: Das werden wohl viele machen, die ein Auto haben. Alle anderen müssen die Zähne zusammenbeißen. Die Strecke ist marode und die Sanierung alternativlos.
4: Insgesamt werden wir in diesem halben Jahr rund 80 Kilometer Gleise erneuern. Wir werden über 120 Weichen erneuern. Wir werden alle 36 Bahnhöfe entlang der Strecke attraktivieren, das heißt teilweise komplett neu bauen.
1: Sagt Gesamtprojektleiter Frank Schmidt. Die Bahn investiert rund 1,6 Milliarden Euro in die rechte Rheinschiene und davon profitieren am Ende auch die, die jetzt erstmal Bus fahren müssen.
3: Das Schienennetz ist marode, da muss dringend was gemacht werden. Also ich denke mal, das kann man nicht noch weiter wegschieben.
2: Ja, ich habe Verständnis dafür, wenn es nachher besser ist. Die Frage ist nur, ob es dann wirklich besser wird nachher, weil jetzt ein halbes Jahr diese Tortur jetzt mitzumachen, ist schon eine harte Nummer.
0: Ab morgen rollen 5 Monate lang keine Züge mehr auf der rechten Rheinseite, weil die Bahn die

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0: Das ist Adele. Schönen Donnerstag bei APA 1. Den Jakobsweg, den kennen wir, glaube ich, alle oder wir haben zumindest alle schon mal was davon gehört. Wem der Süden Europas im Moment ein bisschen zu heiß ist, wie wäre es mit dem Olafsweg in Norwegen? Ein Pfarrer aus Rheinland-Pfalz ist dort gerade mit dem Fahrrad unterwegs und sammelt Geld für die Renovierung der Kirche in Böhl im Rhein-Pfalz-Kreis. APA 1 Kirchenreporterin Claudia Formella.
1: Pfarrer Markus Dieringer aus Böhl fährt schon zum 7. Mal den norwegischen Olafsweg. Aber wie kommt man eigentlich ausgerechnet auf diese Strecke?
2: Ich bin darauf gestoßen, dass der Olafsweg im Mittelalter der zweitwichtigste Pilgerweg Europas war, der auch durch landschaftlich sehr ansprechende Gegenden in Norwegen führt.
1: Und wo übernachtet man in der Regel?
2: Der Vorteil in Norwegen ist, es gibt eine relativ hohe Dichte von Zeltplätzen offiziellen und man darf eben auch in der Natur übernachten. Das Allmannsretten, das Jedermannsrecht garantiert das für eine Nacht unter bestimmten Voraussetzungen.
1: Norweger sollen ja auch ganz lustig und gesellig sein und das hat Pfarrer Dieringer auch erlebt.
2: Ich fahre eine längere Steigung hoch und auf einmal kommt wieder einer so, der ganz dicht an mich ranfährt und es brüllt mich einer auf Norwegisch an und wedelt mir mit einer Dose Bier vor der Nase rum und macht Go, go, go! Und drückt mir die Dose Bier in die Hand und fährt weiter.
1: Also auch mal was ganz Witziges erlebt. Wenn ihr also Lust habt auf einen Pilgerweg, der nicht so überlaufen ist, dann wäre der Olafsweg in Norwegen vielleicht der richtige.
0: Und wenn ihr das Ganze mitverfolgen wollt, könnt ihr das auf der Homepage der protestantischen Kirchengemeinde Böhl machen. Da gibt es nämlich ein Reisetagebuch mit Beschreibung der Wege, Tagesleistung und natürlich auch Fotos.

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5: Ein Song aus unserem Leben feiern wir gleich. Ja, für alle, die ein bisschen Hektik haben, Bon Jovi passt da gut rein. Und die verheiratete Frau, Taylor Swift, mit einem Hit von heute. Der beste Musikmix für Rheinland-Pfalz, gleich nach 13 Uhr.
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0: Erhöhungen nicht wie geplant schon zum Wintersemester, sondern ein halbes Jahr später. Das haben Union und SPD mitgeteilt. Allerdings soll laut SPD der BAföG-Grundsatz wie geplant schrittweise von jetzt 475 auf 563 Euro erhöht werden. Der digitale Euro rückt näher. Das Europaparlament hat heute klar für die elektronische Form des Euro gestimmt. Damit können die Verhandlungen über den rechtlichen Rahmen starten. Der digitale Euro soll Bargeld ergänzen und ein europäisches Gegengewicht zu Anbietern wie PayPal, Mastercard und Visa sein.
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2: Erstmal Deutsch lernen. Das ist das Motto der sogenannten Kompassklassen für besseren Deutschunterricht. Die will die rheinland-pfälzische Bildungsministerin Eiling-Hüttig möglichst schon nach diesen Sommerferien einführen. Voraussichtlich zuerst mal in Ludwigshafen. Flüchtlings- und Zuwandererkinder der Klassen 5 bis 10 sollen da erstmal 6 bis 12 Wochen lang vor allem Deutsch lernen und erst dann in Regelklassen wechseln. Sabine Koppers, Ludwigshafen.
0: Und die gute Nachricht kommt aus Rheinhessen. Studierende der Hochschule Mainz haben mit kreativen Ideen für mehr Finanzkompetenz bei jungen Menschen überzeugt. In einem Wettbewerb zur Schuldenprävention wurden jetzt 3 Teams ausgezeichnet. Der erste Platz ging laut Hochschule an das Konzept Catching, das mit Videos und Influencer-Ideen aufklären will. Das Ziel der Aktion, Jugendlichen und jungen Erwachsenen das Thema Geld auf Augenhöhe näher bringen. Das waren die RPR1-Nachrichten um 14 Uhr. Mehr Themen aus der Region gibt's wieder um 12:30.
3: Den aktuellsten Blitzer findet ihr in der Paulinstraße in Trier stadtauswärts. Staus und Behinderungen. A1 Köln-Koblenz zwischen Raststätte Fille-West und Kreuz Bliesheim 5 Kilometer stockend. A3 Köln-Frankfurt zwischen Lohmar und Rastplatz Logebachtal mal wieder 2 Kilometer Stau. Den ganzen Morgen schon 8 Kilometer auf der A5 Karlsruhe-Heidelberg zwischen Gronau und Waldorf-Wiesloch. Das zieht sich jetzt über den Nachmittag auch weiter so. Immer so eine halbe Stunde braucht ihr da länger. A5 Heidelberg-Karlsruhe zwischen Heidelberg-Schwetzing und Kreuz Waldorf 4 Kilometer stockend. A61 Köln-Koblenz zwischen Gümlich und Dreieck Erftal 2 Kilometer. Und dann noch Andernach auf der Weg bis Breite Straße zwischen Balduinstraße und Beckstraße wird ein Unfall aufgenommen. Die Straße ist da gesperrt. Besten weiträumig umfahren. Die Polizei ist vor Ort. Und der Tanktipp kommt von Dirk aus Altenkirchen. A-Energie Mündersbach im Westerwald. Da kostet der Liter Diesel 2,03 Euro. Habt ihr eine günstige Tankstelle gesehen? Staublitzer, Unfall? Dann bitte Bescheid geben. Die Nummer zu uns ist die 0800, die 8, dreimal die 62. Gute Fahrt.
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3: Nutzt eure Chance, wenn ihr aus Dietz kommt, denn ihr bestimmt heute das Musikprogramm. Ab 17 Uhr laufen die besten Musikwünsche aus Dietz, denn da heißt es heute deine Stunde für Rheinland-Pfalz. Ich bin Kunze, das ist Alex Warren.

0: Michael Patrick Kelly, der beste Musikmix für Rheinland-Pfalz. Hier ist
1: Trinkpause.
0: Ja, Michelle, es ist so, die FIFA hat es beschlossen, deshalb trinken wir ja hier auch regelmäßig. Was trinkst du?
2: Ich trinke immer Wasser meistens und halt, wenn es dann mit Geschmack sein muss, auch ein bisschen Cola dazu.
0: Cola zum Wasser?
2: Ja, ab und zu im Sommer ist das dann für mich relativ erfrischend oder mal einen Schluck Fanta dazu zum Wasser, einfach um das ein bisschen zu überstimmen.
0: Du mischst Trinkpause quasi, oder wie?
2: Ja.
0: Okay, na gut, ja. Ja, wie läuft's denn so? Du bist ja Kreisliga-Schiri.
1: Trinkpause.
0: Ja, was ist denn an der Kreisliga, was ist da härter als beim Bundesliga-Fußball?
2: Die Regeln tatsächlich, die neuen, wo dazugekommen sind, die werden mittlerweile härter für uns als Schiedsrichter auf dem Platz und auch für die Spieler und mittlerweile die härter auf dem Platz.
3: Sie befinden sich in der Trinkpause.
0: Ja, jetzt, wie würdest du denn reagieren, wenn du jetzt bei so einem Kreisligaspiel bist? Ne?
3: Sie befinden sich in der Trinkpause.
0: Du gibst eine rote Karte und dann kommt der Landrat und sagt, hier, hör mal, Michel, die rote Karte da, die nimmst du wieder zurück, das geht jetzt nicht. Also wir können die Mannschaft da jetzt nicht mit weniger Leuten spielen lassen. Ich meine, so wie Trump das letztendlich gemacht hat jetzt bei der WM.
2: Also ich würde mir überlegen, dann wirklich die Pfeife an den Nagel zu hängen. Tatsächlich.
0: Naja, okay. Also es ist mal spannend, das auch mal zu hören von einem, ne, der ja nichts anderes macht, wie am Wochenende da zu pfeifen. So, jetzt sind wir schon wieder rum. Ist vorbei, die Trinkpause. Ich wünsche dir weiterhin viel Erfolg und immer dran denken, im Fußball gilt, der Schiri hat immer recht. Zumindest bis zur dritten Minute.
2: Richtig, passt.

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16: Halb drei ist es jetzt. 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
17: Mit Jana Allgeier, hallo. 5 Monate nach dem brutalen Angriff auf einen Zugbegleiter in Rheinland-Pfalz ist der Angeklagte vor dem Landgericht Zweibrücken wegen Körperverletzung mit Todesfolge zu 10 Jahren Haft verurteilt worden. Die Familie des Opfers ist dem Gericht heute aus Protest ferngeblieben. Sie forderten Mord aus niedrigen Beweggründen. Der Anwalt der Familie, Tekin Oklu.
18: Die Familie wird das Urteil in jedem Fall vor dem Bundesgerichtshof in der Revision anfechten. Serkan Çağlar wurde mit mindestens 4 Schlägen getötet und niedergestreckt. Das Urteil heute ist für die Angehörigen und für alle Menschen, die für das Gemeinwesen arbeiten und sich jeden Tag in Gefahr begeben, ein weiterer Schlag ins Gesicht gewesen.
17: Das Gericht sah nach Beweisaufnahme keinen Tötungsvorsatz. Das Urteil ist noch nicht rechtskräftig. Der Ausbau der A643 in Mainz wird doch schneller. Laut Autobahn GmbH will man das Projekt inklusive der Erneuerung der maroden Vorlandbrücke ab sofort priorisiert behandeln. Seit Herbst letzten Jahres ist dort eine Abfahrt gesperrt. Es kommt zu vielen Staus. Und die Deutsche Stiftung Denkmalschutz fördert jetzt die Sanierung des ehemaligen katholischen Kreuzherrenklosters in Welschbillig im Kreis Trier-Saarburg mit 10.000 Euro. Das Geld kommt unter anderem von privaten Spendern.
16: 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Der aktuellste Blitzer steht auf der B416 Kochem in der Moselpromenade. Auf der A1 Köln-Koblenz zwischen Raststätte Villewest und Kreuz-Bliesheim stockt es auf 6 Kilometern. Ihr könnt hier bis zu 15 Minuten mehr Zeit einplanen. Eine halbe Stunde mehr braucht ihr auf der A5 Karlsruhe-Heidelberg zwischen Bruchsal und Waldorf-Wiesloch. Da sind es 8 Kilometer Stau. A5 Darmstadt-Karlsruhe zwischen Kreuz-Heidelberg und Kreuz-Waldorf. Ein kaputtes Auto. 5 Kilometer stockt es da. Und wir hätten noch die A61 Köln-Koblenz zwischen Gümnich und Dreieck-Erftal, so 2 Kilometer Stau. A65 Karlsruhe-Ludwigshafen zwischen Insheim und Landau-Nord, 3 Kilometer Stau, rechnet mit einer Viertelstunde längerer Fahrzeit. Davos geht euch allen eine gute und sichere Fahrt.

1997. Du schlägst das erste Harry Potter Buch auf und im Radio läuft dieser Song deines Lebens. In Sync, Tearing Up My Heart bei RPA 1.

Ja, bei dem Song ist man schon irgendwie im Biergarten, ne? Feierabend direkt schon irgendwo an der Bar. So ganz funktioniert das heute noch nicht. Wir müssen noch ein bisschen durchhalten. RPR1 hier mit Kurze bei der Arbeit. Ja, wir bekommen ja Sonne satt. Bis zu 32 Grad in Rheinland-Pfalz. Also mehr Sommer geht ja kaum. Und den passenden Sound dazu liefert Leonie mit Simple Life.

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2: Ich bin Parviz Khosravi und heute habe ich wieder zwei tolle Veranstaltungen in der Kölner Lanxess Arena für euch. Los geht's mit Kultsänger Matthias Rein. Matthias Rein spielt am 4. Oktober in der Lanxess Arena. Es ist seine Jubiläumstournee, 35 Jahre, verdammt, ich lieb dich. Die Fans dürfen sich nicht nur auf diesen Klassiker freuen, sondern auf alle 10 Songs des Mega-Erfolgsalbums Rein. Die werden an diesem Abend in voller Länge und in derselben Reihenfolge der Tracklist gespielt. Und natürlich gibt es viele weitere Hits des beliebten Sängers. Und am 14. Oktober gibt es direkt das nächste Highlight. Materia kommt zurück nach Köln und rockt das Publikum.
3: Oh mein Gott, dieser Himmel, wie komm ich da bloß rein?
2: Materias Konzert in Köln ist seine große Arena-Tour anlässlich des dritten Teils seiner legendären Zum Glück in die Zukunft-Albumreihe. Der 43-jährige Rapper aus Rostock trifft weiterhin den Geschmack seiner Fans. Denn sein neues Album, Zum Glück in die Zukunft 3, schoss direkt auf Platz 1 der Albumcharts. Weitere Infos zu den Shows und natürlich Tickets, die gibt es unter lanxess-arena.de.

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5: 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Der beste Musikmix für Rheinland-Pfalz nach 15 Uhr.
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5: So wie es sein soll im Sommer, das RPR 1 Rheinland-Pfalz-Wetter ist warm bei über 30 Grad bis zu 2.

0: wurde für private Gebäude bewilligt. Die Frist für Anträge auf Wiederaufbauhilfe ist am 30. Juni abgelaufen. Dirk Köster, Bad Neuenahr-Ahrweiler.
1: Und die gute Nachricht kommt aus Mainz. Nach monatelanger heftiger Kritik kommt jetzt doch Bewegung in den Ausbau der A643. Laut Autobahn GmbH soll das Projekt jetzt Priorität haben. Damit rücken der sechsstreifige Ausbau und die Erneuerung der maroden Vorlandbrücke näher. Seit Herbst letzten Jahres ist dort eine Abfahrt gesperrt und es kommt zu längeren Staus. Das sorgt für Frust bei Pendlern, Anwohnern und der Politik. Das waren die rpr1-Nachrichten um 15 Uhr. Mehr Themen aus der Region gibt's wieder um halb.
2: Der Blick auf die Straßen und es wird geblitzt bei euch in Koblenz-Moselweiß, in der Hohl Richtung Kartause. 50 ist da erlaubt. Und außerdem auf der B416 in Cochem an der Moselpromenade steht ein Blitzer. Jetzt die aktuellen Staus und Gefahrenmeldungen und auf die A5 Karlsruhe Richtung Heidelberg zwischen Bruchsal und Heidelberg-Schwetzingen. 9 Kilometer Stau, 30 Minuten dauert's länger. A6 Mannheim Richtung Heilbronn zwischen Kreuz Mannheim und Schwetzingen-Hockenheim. 5 Kilometer Stau, eine Viertelstunde plus. Auch eine Viertelstunde länger dauert's auf der A65 Karlsruhe Richtung Ludwigshafen zwischen Insheim und Landau Nord. Da sind's 4 Kilometer Stau. Die B36 Mannheim Richtung Karlsruhe zwischen Dettenheim, Linkenheim, Hochstetten und Leopoldshafen läuft ein Feuerwehreinsatz. Beide Fahrtrichtungen sind gesperrt. Eine Meldung noch aus Andernach, und zwar auf der Wick bis Breite Straße zwischen Balduinstraße und Beckstraße läuft eine Unfallaufnahme. Beide Fahrtrichtungen sind hier gesperrt. Und das war's soweit. Es sei denn, ihr habt noch irgendwas anderes gesehen, dann sagt doch gern Bescheid. Die kostenlose Nummer zum Anrufen oder WhatsApp schicken ist die 0800 8 und 3 mal die 62. Euch überall eine gute und vor allem sichere Fahrt.
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2: Was für ein schöner Sommerferien-Donnerstag, oder? Die Sonne scheint. Hier und da ein bisschen windig, aber auch das ist sehr, sehr angenehm. Warm ist es. Und die Musik passt auch. Gleich Roxette, It Must Have Been Love, hier bei RPR1. Und jetzt Benson Boone.

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1: Ach, wunderschönen Donnerstagnachmittag euch. 6 Wochen Sommerferien heißt für viele ja irgendwie einen faulen Lenz machen, am Strand rumliegen, Eis essen bis zum Umfallen. Wir haben da allerdings was anderes vor.
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1: Ja, wir reisen einmal durch ganz Rheinland-Pfalz. Von Grünstadt nach Cochem, von Daun nach Puderbach. Und heute sind wir im Rhein-Lahn-Kreis gelandet. Dietz ist an der Reihe und dort vor Ort bekleidet mit einem netten Badehöschen steht mein Kollege Mike Fuhrmann. Mike, wo bist du denn da in diesem Aufzug unterwegs?
3: Ja, ich habe es ja angekündigt, als ich eben noch in der Dietzer Altstadt stand. Von da aus ist es ein Katzensprung und jetzt stehe ich in der Karibik des Rhein-Lahn-Kreises sozusagen. Ich sehe glasklares Wasser, viele Schwimmer darin und tolle Felsklippen. Das Ganze hier ist der Dietzer Baggersee. Thomas ist bei mir, er ist die Aufsicht hier und ich glaube, man kann sagen, der Baggersee, der gehört zu Dietz genauso wie Schloss Oranienstein.
4: Also das kann ich nur bestätigen. Diese ganze Atmosphäre, diese ganze Aura, dieser Baggersee hier nun mit sich bringt, hat einfach was ganz Besonderes. Die Idylle, die Landschaft.
3: Es ist malerisch, könnte man sagen. Das ist ja nicht nur ein Baggersee zum Planschen. Wer will, kann sich sein Zeug von zu Hause zum Spaß haben auch mitbringen.
4: Also hier ist alles erlaubt, was keinen Motor hat. Das heißt, von der Luftmatratze angefangen über Stand-Up-Paddle, Schlauchboot etc.
3: Ja, jetzt haben wir viel von geredet. Jetzt werde ich es auch testen. Ich melde mich einfach, wenn ich wieder trocken bin. Mhm. Thomas, willst du kurz das Mikro halten?
4: Aber gerne doch.
3: Danke.
1: Ja, das war auf jeden Fall eine Arschbombe, habe ich genau gehört. Viel Spaß dir, Mike, beim Planschen. Und liebe Diezerinnen und Diezer, egal wo ihr gerade seid, ob am Badesee, oben auf der Burg, am Marktplatz bei Eiskaffee und Kuchen, zippt gerne euer Handy und schickt uns eure Musikwünsche per WhatsApp-Sprachnachricht an die 0800 8 und 3 mal die 62, denn ab 17 Uhr seid ihr hier, unser RPR 1 Musikchef.
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14: Schönen Donnerstagnachmittag um 15.30 Uhr.
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16: Mit Jana Allgeier, hallo. Nach dem Zugbegleiterprozess Urteil, 10 Jahre Haft wegen Körperverletzung mit Todesfolge, ist die Familie des Opfers nicht zufrieden mit dem Strafmaß. Sie forderten, dass der 26-jährige Angeklagte wegen Mord aus niedrigen Beweggründen verurteilt wird. Genau diese Frage, ob es Vorsatz war oder nicht, stand im Zentrum der Hauptverhandlung, so Corinna Zellmann, Sprecherin des Landgerichts Zweibrücken.
17: Dies stand nach dem Ergebnis der Beweisaufnahme nicht zur Überzeugung der Kammer fest. Gegen die Annahme, dass der Angeklagte die Lebensgefährlichkeit seines Handelns erkannte, sprach für die Kammer, dass der Zugbegleiter während und nach der Auseinandersetzung keine sichtbaren Verletzungen aufwies.
16: Die Familie will Revision einlegen, das Urteil ist noch nicht rechtskräftig. Private Antragsteller der Wiederaufbauhilfe im Ahrtal können sich jetzt direkt an das Bauministerium in Mainz wenden. Dafür gibt es eine neue E-Mail-Adresse, man findet sie auf der Website. Nach Ministeriumsangaben sind noch rund 440 Anträge offen. Heute Abend fällt die Entscheidung, wird der Kirner Revierförster Tobias Helfenstein zum Förster des Jahres gekürt. Der Titel wird in Berlin im Rahmen des Deutschen Waldpreises vergeben mit 1.000 Euro Preisgeld.
14: 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Jetzt der Blick auf die Straßen und es wird geblitzt auf der B416. Cattenes am Ortseingang, wenn ihr von Lehmen kommt, 50 ist da erlaubt. Und zwischen Dansenberg und Espensteig, hier bergab, 70 dürft ihr da fahren. Jetzt die aktuellen Staus und Gefahrenmeldungen und auf die A5 Karlsruhe Richtung Heidelberg, zwischen Bruchsal und Heidelberg-Schwetzingen. 9 Kilometer Stau, halbe Stunde dauert's länger. A6 Mannheim Richtung Heilbronn, zwischen Kreuz Mannheim und Schwetzingen-Hockenheim, 5 Kilometer. Kilometer Stau, Viertelstunde länger hier. Auch eine Viertelstunde plus auf der A65 Karlsruhe Richtung Ludwigshafen, zwischen Insheim und Landau Nord, 4 Kilometer Stau. A67 Darmstadt Richtung Mannheim, zwischen Rastatt-Pfungstadt West und Rastplatz Jägersburger Wald, hier steht ein defektes Fahrzeug, bitte Vorsicht. Auch ein Fahrzeug, das da auf der rechten Spur rumsteht, ist auf der A602, Longich Richtung Trier, zwischen Trier-Ehrang und Trier-Verteilerkreis, ist da eben liegen geblieben. Dann die B36 Mannheim Richtung Karlsruhe, zwischen Dettenheim, Linkenheim, Hochstetten und Leopoldshafen. Hier ein Feuerwehreinsatz, deswegen sind aktuell beide Fahrtrichtungen auf der Bundesstraße gesperrt. Und nochmal eine Sperrung aus Andernach, und zwar hier auf der Wick bis Breite Straße, zwischen Balduinstraße und Beckstraße. Eine Unfallaufnahme, deswegen hier eben auch beide Fahrtrichtungen gesperrt. Und das war's soweit. Es sei denn, ihr habt noch irgendwas anderes gesehen, dann sagt doch gern Bescheid. Die kostenlose Nummer zum Anrufen oder WhatsApp schicken ist die 0800 8 und 3 mal die 62. Euch überall eine gute und vor allem sichere Fahrt.
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0: Drop Dead.
1: Neu Olivia Rodrigo, Drop Dead. Hier bei RPA 1. Wunderschönen Donnerstag euch. Und uns steht ein richtig schönes Sommerwochenende bevor. Und wenn ihr außer einem Grilli auf dem Balkon, der Terrasse oder im Garten noch mehr unternehmen wollt, dann haben wir hier die volle Bandbreite an Unternehmungen für euch parat.
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3: Ich bin Dirk Köster. Das Wochenende steht vor der Tür und im RPA 1 Land ist wieder jede Menge los. In Neuwied fällt heute bereits der Startschuss für das legendäre Deichstadtfest. Bis Sonntag verwandelt sich der Luisenplatz in eine riesige Open-Air-Meile. Fabian Mies vom Amt für Stadtmarketing, was erwartet denn die Gäste bei euch?
4: Also wir behalten unser Konzept von den 5 Bühnen auf jeden Fall bei. Das hat sich bewährt in den letzten Jahren. Wir haben aber jetzt ganz neu die DJ-Area eingerichtet. Das heißt sozusagen keine 5. Band, die spielt, sondern ein DJ, der an 3 Abenden auflegt. Das ist auf jeden Fall eine total neue Besonderheit, die wir im letzten Jahr schon mal kurz ausprobiert haben und jetzt einfach mal gespannt sind, wie es ankommt.
3: Also viel Musik, ist für jeden was dabei?
4: Wir achten darauf, dass wir tatsächlich möglichst viel abdecken und auch jeden Abend auf allen Bühnen was Unterschiedliches gespielt wird. Das heißt, wir haben eine Schlagermalle-Après-Ski-Bühne, wir haben eine Rockbühne, wir haben eine mit klassischen Coverbands, so dass möglichst viele Genres abgedeckt werden.
3: Das Neuwieder Deichstadtfest von heute bis Sonntag. Der Eintritt ist frei. Gratis Abkühlung im Wiedtal. Im Freibad Hausen zahlen Kinder und Jugendliche bis 15 Jahre ab diesem Samstag 4 Wochen lang keinen Eintritt. Die Wirtgen-Stiftungen übernehmen die Kosten, also Badehose einpacken und ab ins Wasser. Und Natur pur im Westerwald. Am Sonntag heißt es freie Fahrt für Radler und Wanderer beim autofreien Gelbachtag. Zwischen Montabaur und Weinehr gehört die Straße von 9 bis 18 Uhr ganz euch.
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0: Ava Max, Kings and Queens bei RPA 1 und ich habe eine wichtige Verkehrsmeldung für alle auf der B42 Bad Honnef Richtung Koblenz oder Bad Honnef Richtung Koblenz-Bonn zwischen Rhöndorf und dem Ortsausgang. In beiden Richtungen Vorsicht, hier werfen Personen Gegenstände auf die Fahrbahn B42 Bad Honnef und zwar Richtung Bonn zwischen Rhöndorf und Ortsausgang. In beiden Richtungen schmeißen Personen Gegenstände auf die Bundesstraße. Bitte vorsichtig sein. Und gleich. Feel it, got everything you need. Shakira, Dai Dai, hör dir nach 4 und außerdem auch Shaggy. Das und mehr gibt's gleich hier bei RPA 1. 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
0: Ach, besser könnte so ein Sommerferien-Donnerstags-Wetter kaum aussehen. Ganz viel Sonne, ein leichter Wind und wirklich schön warm. Aktuell gemessen bei euch in Bad Kreuznach an der Nahe 28 Grad. Rammstein auch 28, in Bad Neuenahr-Ahrweiler 26 und in Daun in der Vulkaneifel auch 26 Grad. Ja, und wie geht's weiter, RPA1-Wetterexperte Dominik Jung?
4: Morgen weiterhin richtig viel Sonnenschein, tolles Hochsommerwetter in ganz Rheinland-Pfalz, perfektes Grillwetter oder eben auch Wetter für einen Besuch am Badesee.
0: Ach, wird wunderschön bei bis zu 34 Grad. Danke dir, Dominik.
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1: Ja, Ben, ich hätte noch einen.
0: Ja, das hören wir momentan jeden Tag in Guten Morgen Rheinland-Pfalz. Melanie aus Landstuhl hat sich nämlich ganz uneigennützig dazu bereit erklärt, unseren Rocker vom Hocker zu vertreten. Der lässt sich nämlich im wohlverdienten Urlaub gerade die Sonne aus Bäuchlein scheinen. Und sind wir mal ehrlich, Melanie hat es mindestens genauso drauf.
1: Ich war letzte Woche in Kaiserslautern in der Fußgängerzone und da kam ein Telekom-Techniker auf mich zu und fragte, Entschuldigung, können Sie mir sagen, wie viel Uhr es ist? Dann habe ich so auf meine Uhr geschaut, gelächelt und gesagt, ja klar, es ist zwischen 9 und 16 Uhr. Und der hat vielleicht mal blöd geguckt. Ben, ich hätte da noch einen ganz kurzen.
2: Ja, einen ganz kurzen, komm, hau raus.
1: Treffen sich zwei Lichtschalter, sagt der eine, darf ich dich mal drücken? Da sagt der andere, davon gehe ich aus.
2: Oh.
1: Da muss man drüber nachdenken.
0: Also unsere hauseigene Hörer-Comedienne ist nicht zu stoppen und deshalb ist Melanie auch morgen früh wieder am Start, kurz nach 8 in Guten Morgen Rheinland-Pfalz.

Taylor Swift, I knew it, I knew you. Ihr neuer Song gehört zum neuen Toy Story Film. Ja, und heute Abend Frankreich gegen Marokko bei der Fußball-WM. 22 Uhr ist Anstoß. Haben gerade schon Shakira mit Die Die auch gehört. Jetzt der offizielle EM-Song 2008, damit er wirklich gut in Stimmung kommt. Das ist Shaggy und Feel the Rush.

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21: Schönen Donnerstagnachmittag um 16.30 Uhr und jetzt das Aktuellste aus unserer RPA1 Nachrichtenredaktion.
22: Ich bin Daniel Ernst. Guten Tag. Das Bundesverfassungsgericht hat Eilanträge gegen das Gesundheitssparpaket abgelehnt. Damit kann der Bundestag morgen wohl wie geplant darüber abstimmen. Geklagt hatten Abgeordnete von Grünen und Linken, die das schnelle Verfahren wegen kurzfristiger Änderungen für unzulässig hielten. Die IG Metall wehrt sich mit bundesweiten Aktionen gegen drohende Werksschließungen bei VW. An mehreren Standorten gab es Proteste. Volkswagen arbeitet an einem verschärften Sparkurs. Laut Medienberichten könnten weltweit bis zu 100.000 Stellen wegfallen. 4 Werken in Deutschland droht die Schließung. Die britische Sängerin Bonnie Tyler ist tot, das hat ihre Familie mitgeteilt. Sie starb nach langer Krankheit im Alter von 75 Jahren in einem Krankenhaus in Portugal.
21: Und jetzt alles Wichtige aus eurer Region.
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3: Mit Jana Allgeier, hallo. Nach dem Zugbegleiterprozess Urteil, 10 Jahre Haft wegen Körperverletzung mit Todesfolge, ist die Familie des Opfers nicht zufrieden mit dem Strafmaß. Sie forderten, dass der 26-jährige Angeklagte wegen Mord aus niedrigen Beweggründen verurteilt wird. Genau diese Frage, ob es Vorsatz war oder nicht, stand im Zentrum der Hauptverhandlung, so Corinna Zellmann, Sprecherin des Landgerichts Zweibrücken.
11: Dies stand nach dem Ergebnis der Beweisaufnahme nicht zur Überzeugung der Kammer fest. Gegen die Annahme, dass der Angeklagte die Lebensgefährlichkeit seines Handelns erkannte, sprach für die Kammer, dass der Zugbegleiter während und nach der Auseinandersetzung keine sichtbaren Verletzungen aufwies.
3: Die Familie will Revision einlegen. Das Urteil ist noch nicht rechtskräftig. Private Antragsteller der Wiederaufbauhilfe im Ahrtal können sich jetzt direkt an das Bauministerium in Mainz wenden. Dafür gibt es eine neue E-Mail-Adresse. Man findet sie auf der Website. Nach Ministeriumsangaben sind noch rund 440 Anträge offen. Heute Abend fällt die Entscheidung, wird der Kirner Revierförster Tobias Helfenstein zum Förster des Jahres gekürt. Der Titel wird in Berlin im Rahmen des Deutschen Waldpreises vergeben mit 1.000 Euro Preisgeld.
21: 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Jetzt der Blick auf die Straßen und es wird geblitzt in Trier in der Paulinenstraße stadtauswärts und in Koblenz-Moselweiß. In der Hohl steht einer Richtung Kartause. 50 dürft ihr erfahren. Viel los heute Nachmittag auf den Straßen. Wir fangen an, denn es gibt immer noch keine Entwarnung von der B42 Bad Honnef Richtung Bonn zwischen Rhöndorf und Ortsausgang. Werfen Personen Gegenstände auf die Bundesstraße. Hier bitte aufpassen. Dann die A1 Köln Richtung Koblenz zwischen Rastede-Wille-West und Kreuz Bliesheim 5 Kilometer stocken, 10 Minuten mehr. A5 Karlsruhe Richtung Heidelberg zwischen Bruchsal und Heidelberg-Schwetzingen steht ein defektes Fahrzeug, deswegen 9 Kilometer Stau, etwa eine halbe Stunde dauert es hier länger. A6 Heilbronn Richtung Mannheim zwischen Schwetzingen-Hockenheim und Mannheim-Schwetzingen 2 Kilometer Stau, Viertelstunde länger. Dann die Gegenrichtung A6 Mannheim Richtung Heilbronn zwischen Kreuz Mannheim und Schwetzingen-Hockenheim 9 Kilometer stocken, auch da eine Viertelstunde länger. A65 Karlsruhe Richtung Ludwigshafen zwischen Insheim und Landau Nord 2 Kilometer Stau, 25 Minuten Zeitverzug. Auf die A66 Frankfurt Richtung Wiesbaden, zwischen Wiesbaden-Biebrich und Wiesbaden-Frauenstein, 2 Kilometer Stau, Viertelstunde länger. B42, da haben wir Bad Honnef Richtung Koblenz in Höhe Rhöndorf hat es einen Unfall gegeben, bitte aufpassen. Dann haben wir eine Meldung aus Andernach und zwar auf der Wick bis Breite Straße zwischen Balduinstraße und Beckstraße läuft eine Unfallaufnahme. Beide Fahrtrichtungen sind gesperrt. Und dann haben wir noch Joshua in der Leitung aus Hoppstetten. Joshua, was hast du für uns?
12: Und zwar ist das in der Schlangebach bei Baumholder, da ist ein großer Wald- und Flächenbrand ausgebrochen. Da kommt es zu Rauch- und Geruchsbelästigung. Also man sieht von Hoppstedt, das sieht man schon.
21: Hat man vorhin gemeldet. Danke nochmal, Joshua, fürs Bescheid sagen. Das ist im Kreis Birkenfeld zwischen Heimbach und Berglangenbach. Da eben Behinderung durch einen Waldbrand. Danke dir, Joshua, nochmal fürs Bescheid sagen. Und das war's soweit. Euch überall eine gute und vor allem sichere Fahrt.
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0: ihr habt es wahrscheinlich mitbekommen, die britische Sängerin Bonnie Tyler ist tot. Das hat ihr Manager heute Vormittag bestätigt. Sie wurde 75 Jahre alt. RPA1-Reporter Philipp Detlefs in London. Lass uns mal kurz zurückschauen, denn Bonnies Karriere ist ja wirklich irgendwie durch einen Zufall ins Rollen gekommen. Wie ist sie denn damals zu ihrem ersten Plattenvertrag gekommen?
1: Ja, das war im Prinzip ein Irrtum eines Talentsuchers, der extra von London nach Südwales gekommen war. Er wollte eigentlich einen jungen Sänger in Aktion sehen, in dem Club, in dem auch Bonnie Tyler aufgetreten ist. Ein Club mit mehreren Bühnen. Und der Mann ist schlichtweg zur falschen Tür reingekommen, im falschen Stockwerk gelandet und sah und hörte dann Bonnie Tyler. Und er war sofort beeindruckt. Kurze Zeit später hatte sie dann ihren Plattenvertrag in der Hand. Gleich die erste Single war Lost in France, ein Hit. Und ein Jahr später kam dann der weltweite Durchbruch mit It's a Heartache.
0: Und was viele auch nicht wissen, es gibt Lieder, die hat Bonnie Tyler gesungen und niemand hat's bemerkt. Aber später sind dann diese Lieder eben richtige Welthits geworden.
1: Ja, das ist wirklich seltsam und das zeigt, wie viel in der Musikindustrie vielleicht auch einfach mit Glück zusammenhängt. Aus ihrem Album Hide Your Heart von 1988 hat sie zwei Singles veröffentlicht, die kaum Beachtung fanden. Die eine war Save Up All Your Tears, das später für Robin Beck und dann für Cher ein Riesenhit wurde. Und die andere war The Best, ein Jahr später ein Welthit für Tina Turner. Warum diese Lieder für Bonnie Tyler kein Erfolg waren, das ist eines der großen Rätsel der Musikgeschichte.
0: Bonnie Tyler ist im Alter von 75 Jahren gestorben. Ihre Hits bleiben unvergessen. Hier für euch jetzt aus dem Jahr 1984. Holding Out for a Hero bei RPA 1.

0: Clock, clock, out of the dark, hier bei RPA1. Schönen Donnerstagnachmittag euch. Ja, und Ausflugs- und Ferientipps gibt's jetzt in den Sommerferien auch jeden Tag von unserem Bundesfritze.
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2: Ja, meine Damen und Herren, für alle, die glauben, einen Ausgleich zu ihrer Arbeit finden zu müssen, ist der Biergarten ein vernünftiger Veranstaltungsort. Dort einen guten Platz zu finden, ist nur eine Timingfrage. Wenn die Sicherungsgruppe des Kriminalamts alle Besucher zur Ausweis- und Taschenkontrolle zu den Ausgängen bittet, finde ich garantiert einen freien Tisch. Genießen Sie auf der Speisekarte auch mal exotische Speisen, ne? Indisch zum Beispiel, wie Currywurst. Na, das muss nicht teuer werden. Wenn ich der Bedienung erkläre, wie viel wir in Zukunft in die Sicherheit Europas investieren, dann verzichtet die freiwillig auf ihr Trinkgeld, ne? Ja, und nachdem Sie erstmal ein halbes Stündchen an so einem wackeligen Biergartentisch gesessen haben, da freuen Sie sich auch Rambo Zambo wieder auf Ihren Schreibtisch. In diesem Sinne, ich mach mal so.
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5: Wunderschönen Donnerstag euch. Ja, und ihr bestimmt das Programm ab jetzt, liebe Dietzerinnen und Dietzer. Da haben wir zum Beispiel Peter Fox am Start.
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5: Merkt schon, ihr seid in Sommerstimmung. Und außerdem haben wir auch einen Musikwunsch erhalten von den Cranberries. Rockig mögt das also auch. Zombie, auch gleich auf eurer Playlist, liebe Dietzerinnen und Dietzer, hier bei RPR 1. Das ist der beste Musikmix für Rheinland-Pfalz.
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0: 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Und jetzt die Aussichten. Für das Rheinland, den Westerwald und die A.
5: Ach, der Blick aufs Wetter, der ist schon schön. Denn es ist einfach ein grandioses Wetter. Sonne, ein bisschen Wind und auch wunderschön warm. In Traben-Trarbach an der Mosel gerade 28 Grad, Wörth am Rhein 30, Katzenelnbogen im Rhein-Lahn-Kreis 26 Grad. Und wie schaut's morgen aus, RPA1-Wetterexperte Dominik Jung?
12: Morgen geht der Sommer weiter. Das Hoch Klaus bringt uns richtig viel Sonnenschein. Bis zu 16 Sonnenstunden sind möglich. Es ist heiß. Perfektes Wetter für einen Besuch im Freibad.
5: Ja, bis 34 Grad. Könnt ihr euch jetzt schon drauf freuen.
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13: Und das sind die Themen um 17 Uhr. Bei Volkswagen geht es jetzt um zehntausende Jobs. Und nach Kritik wegen Stau, Ausbau der A643 bei Mainz jetzt doch schneller.
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13: Ich bin Daniel Ernst. Guten Tag. Nach den neuen Sparplänen von Volkswagen macht die Gewerkschaft Druck. Beim Konzern sollen nach Medienberichten bis zu 120.000 Arbeitsplätze abgebaut werden. Vier Werke in Deutschland stehen angeblich vor dem Aus. Die VW-Betriebsratsvorsitzende Daniela Cavallo sagte bei einer Protestkundgebung heute:
14: Wir wissen, dass wir in einer Krise stecken. Im Übrigen ja nicht nur Volkswagen, sondern die gesamte Automobilindustrie. Und auch dort können wir jeden Tag Schlagzeilen lesen über Standortschließungen und über Personalabbau. Das heißt, wir haben es hier mit einer Deindustrialisierung in Deutschland zu tun.
13: Bei einer Aufsichtsratssitzung soll heute über die Sparpläne beraten werden. Ob schon Entscheidungen fallen, ist noch unklar. Der Kreml kritisiert US-Präsident Donald Trump. Seine Äußerungen auf dem NATO-Gipfel in Ankara seien eine Fehleinschätzung der Lage im Ukraine-Krieg. Es sei ein Irrglaube, dass man mit Eskalation und militärischem Druck einen Ausweg zu einer friedlichen Lösung erzwingen könne, hieß es. 10 Jahre Haft wegen Körperverletzung mit Todesfolge, das ist das Urteil des Landgerichts Zweibrücken im Prozess um den getöteten Zugbegleiter. Die Familie des

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7: Schönen Donnerstagnachmittag um 17.30 Uhr. Und jetzt das Aktuellste aus der RPA 1 Nachrichtenredaktion.
8: Ich bin Daniel Ernst. Bei Volkswagen berät der Aufsichtsrat gerade zu möglichen weiteren Einsparungen. Laut Medienberichten sollen beim Konzern bis zu 120.000 Arbeitsplätze abgebaut werden. In Deutschland stehen angeblich 4 Werke vor dem Aus. Allein in Wolfsburg hatten zuvor hunderte Beschäftigte gegen die möglichen weiteren Einschnitte protestiert. Immer weniger Menschen greifen zum Buch und das merkt inzwischen auch die Branche. Der Umsatz ist laut dem Börsenverein des deutschen Buchhandels im vergangenen Jahr um 2,7% gesunken. Besonders junge Menschen lesen demnach immer weniger. Bei den Hörbüchern sind die Umsätze dagegen deutlich gestiegen. Erstes Viertelfinale bei der Fußball-Weltmeisterschaft. Frankreich trifft am Abend auf Marokko. Anpfiff ist um 22 Uhr. Der Sieger von heute trifft im Halbfinale auf den Gewinner der Partie Spanien gegen Belgien.
7: Und jetzt alles Wichtige aus eurer Region.
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9: Mit Jana Allgeier, hallo. Die geplante Erhöhung der Schaumweinsteuer um 20% erntet auch bei uns in Rheinland-Pfalz harte Kritik. Unter anderem der Bauern- und Winzerverband Rheinland-Nassau findet scharfe Worte für das Vorhaben des Bundes. RPR1-Reporterin Annabel Pawlowski.
10: Der Verband fordert alle politischen Entscheidungsträgerinnen und Träger auf, sich gegen die geplante Anhebung der Steuer einzusetzen. In der derzeitigen wirtschaftlichen Lage des deutschen Weinbaus sei eine zusätzliche steuerliche Belastung ein völlig falsches Signal an Winzerfamilien, Kellereien, Genossenschaften und die gesamte regionale Wertschöpfungskette, heißt es in einem Statement. Auch die IHK Trier und Weinbauministerin Christine Schneider kritisieren die geplante Steuererhöhung.
9: 4 Tage mit über 30 Live-Acts auf 5 Bühnen, das sind die Zahlen zum diesjährigen Deichstadtfest in Neuwied. Der offizielle Startschuss fiel jetzt gerade um 17 Uhr mit dem traditionellen Fassanstrich. Und der erste FC Kaiserslautern bastelt weiter an seinem künftigen Kader. Nun hat Mittelfeldspieler David Schramm seinen Vertrag bei den Roten Teufeln vorzeitig verlängert. Der 20-Jährige kam 2018 aus der Jugend von Eintracht Trier ins Nachwuchsleistungszentrum des ersten FC Kaiserslautern.
7: 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Jetzt der Blick auf die Straßen und es wird geblitzt auf der B416 in Kattenis. Am Ortseingang, wenn ihr von Lehmen kommt, 50 ist da erlaubt. Und außerdem wird in Trier in der Paulinstraße stadtauswärts geblitzt. Jetzt die aktuellen Staus- und Gefahrenmeldungen und auf die A1 Euskirchen Richtung Köln. Bei der Ausfahrt Euskirchen eine ungesicherte Unfallstelle. A3 Köln Richtung Frankfurt zwischen Wiesbadener Kreuz und Mönchhof-Dreieck. Auf Höhe von Mönchhof-Dreieck steht ein defektes Fahrzeug, deswegen 6 Kilometer Stau. Ihr braucht etwa eine halbe Stunde länger. Die A5 Karlsruhe Richtung Heidelberg zwischen Bruchsal und Heidelberg-Schwetzingen. 14 Kilometer Stau, 40 Minuten Zeitverzug hier. Viel Geduld. Dann die A5 Heidelberg Richtung Karlsruhe zwischen Raschete-Hartwald-West und Waldorf-Wiesloch. Eine ungesicherte Unfallstelle auf dem linken Fahrstreifen. A65 Karlsruhe Richtung Ludwigshafen zwischen Insheim und Landau-Nord. 3 Kilometer Stau, 20

0: 20 Minuten dauert es da länger. Auf die B42 Bad Honnef Richtung Koblenz in Höhe Rhöndorf eine ungesicherte Unfallstelle. Und dann haben wir noch eine Meldung aus Andernach. Auf der Wick bis Breite Straße zwischen Balduinstraße und Beckstraße läuft eine Unfallaufnahme. Beide Fahrtrichtungen sind hier gesperrt. Und dann haben wir noch den RPR1 Tanktipp. Sarah aus Mainz hat Bescheid gegeben. Bei der Esso-Tankstelle in Mainz kostet der Diesel gerade 1,90 €. Danke dir fürs Bescheidsagen. Und das war's soweit. Es sei denn, ihr habt noch irgendwas anderes gesehen, dann sagt Bescheid. Die kostenlose Nummer zum Anrufen oder WhatsApp schicken ist die 0800 8 und 3 mal die 62. Euch über eine gute und vor allem sichere Fahrt.
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0: Ja, heute wirklich all eyes on Dietz. Wir waren bei euch, haben vor Ort uns mit euch unterhalten und natürlich auch eure Musikwünsche eingesammelt. Und da dürfen heute auch mal die Touris ran.
2: Wir sind die Theresa und die Nora aus Koblenz und sind heute auch das erste Mal in Dietz und waren gerade schon wunderschön in Dietz frühstücken. Und wir wünschen uns jetzt das Lied von den Spice Girls Wannabe, weil wir heute einen Mama-Tochter-Tag haben und wir beide sehr gerne dieses Lied mögen. Und ja, also was wir bis jetzt gesehen haben, würden wir sagen, Dietz kann man auf jeden Fall einen schönen Tag verbringen.
0: Ja!

0: Katharina aus Dietz hat sich Chris Isaran, die den neuen Song gewünscht. Good All Days hier bei RPA 1.
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0: Und heute sind wir bei euch in Dietz an der Lahn. Und auch unser RPA 1 Reporter Mike Fuhrmann, der hatte richtig Spaß bei euch. Vorhin hat er noch eine Arschbombe in euren Baggersee gemacht. Also der hat auch wirklich einen tollen Tag mit euch verbracht. Und nebenbei hat er sich mit euch unterhalten und natürlich auch grandiose Musikwünsche von euch eingesammelt. Und ja, auch der wird jetzt erfüllt.
2: Hallo, mein Name ist Margret Stepan. Wir sind heute zu Besuch und finden Dietz wunderschön mit seiner Altstadt, der Lahn. Das Wetter ist traumhaft. Ich wünsche mir das Lied von Elvis Presley, Jailhouse Rock.

0: Ja, ohne Taylor geht's irgendwie kaum. Die kleine Ellie, genauso wie noch ganz viele andere, haben sich Taylor Swift und Opel Eid gewünscht. Euer Wunsch ist uns Befehl, denn ihr, liebe Diezerinnen und Diezer, seid heute von 17 bis 18 Uhr unser RPA 1 Musikchef.
1: Ich bin der Liam aus Leeds und ich wünsche mir heute den Song Better Days von Glockenbach, weil das Wetter ist einfach wunderschön heute und generell dieser Song passt einfach zum Sommer. Einfach ein sehr schöner Song, den ich sehr gerne hören würde.

0: Glockenbach mit Better Days hier bei RPA 1. Gewünscht von Liam aus Dietz, denn in dieser Stunde kommen alle Musikwünsche von den Dietzerinnen und Dietzern, denn ihr habt die Entscheidungsgewalt über unser Musikprogramm übernommen. Und bei mir am Telefon ist jetzt Silvi aus Dietz.
1: Hi.
0: Hast du schon mal so oft deinen Ort im Radio gehört?
1: Nein, tatsächlich noch nicht. Das war auch ganz komisch heute. Aber ich fand's echt mega cool, weil Dietz kennt ja jetzt auch nicht jeder.
0: Ja, jetzt schon.
1: Das stimmt.
0: Was ist denn für dich das Besondere an deiner Stadt, an Dietz?
1: Also für mich ist das Besondere, ich wohne hier jetzt schon seit 7 Jahren. Mhm. Und ich find's einfach mega cool. Ich wohne hier direkt in der Altstadt, also quasi im Herzen von Dietz. Und wir haben alle 2 Wochen hier auf unserem Marktplatz immer so ein Donnerstagstreff. Da gibt's dann Wein und da gibt's sogar Leute, die machen selber Pizza. Und das ist immer sehr gesellig. Da treffe ich mich öfter mal mit Freundinnen oder man trifft auch alte Bekannte. Das ist immer ganz cool und es ist einfach total schön, aus der Haustür zu gehen und quasi direkt in der schönen Altstadt zu stehen und sich vielleicht einfach mal mittags ein Eis zu gönnen zur Mittagspause.
0: Ja, oh, ein Eis geht immer, gerade bei dem wundervollen Wetter.
1: Das stimmt.
0: Oh, Silvi, wir haben schon den ganzen Tag so viel über euch in Dietz und aus Dietz erfahren und über die Dietzerinnen und Dietzer und auch ihr seid so eine sympathische Gemeinschaft, das haben wir wieder gehört. Und ihr habt einen sehr guten, und ihr habt wirklich einen sehr guten Musikgeschmack, das habt ihr jetzt in der letzten Stunde definitiv bewiesen, da war wirklich einiges dabei. Was ich jetzt mit dir noch vorhabe, liebe Silvi, wir müssen ja noch entscheiden, wo wir morgen hinfahren sollen und da würde ich dich gerne als meine Losfee haben. Ist das okay?
1: Ja, sehr gerne.
0: Das heißt, wir starten mal hier einen Zufallsgenerator und du sagst Stopp und dann entscheidet sich, wo wir morgen sind, ja?
1: Okay. Und Stopp.
2: Kusel in der Westpfalz.
0: So, es geht also auf in die Westpfalz. Warst du da schon mal, Silvi?
1: Nein, das sagt mir tatsächlich gar nichts.
0: Kusel, auch auf jeden Fall immer eine Reise wert. Vielleicht ist das ja für deinen nächsten Wochenendausflug auch mal was.
1: Ja, vielleicht. Je nachdem, wie der Musikgeschmack ist.
0: Das hören wir morgen. Da entscheiden nämlich die Kuslerinnen und Kusler, welche Songs laufen. Und einen Song haben wir noch, den wir uns jetzt hier zusammen aussuchen können, Silvi. Und da hätte ich Natasha Bedingfield mit Unwritten im Angebot. Und ich finde, das ist so ein schöner Song. Der kam 2004 raus. Da war ich gerade in meiner Ausbildung. Und ich habe mich so frei gefühlt. So ein Open-Mind-Song. Können wir den spielen?
1: Mega. Natürlich. Ich finde das Lied auch mega. Ich war damals noch sehr jung, aber ich kenne es auf jeden Fall. Es ist ja jetzt wieder sehr modern geworden.
0: Total. Silvi, vielen lieben Dank. Dir noch einen wunderschönen Abend und auch schöne Grüße an alle Dietzerinnen und Dietzer.
1: Danke, danke. Das gebe ich auch so weiter einmal durch.

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1: Gleich für euch der brandneue Song von Michael Schulte. Lovesick heißt die neue Nummer. Gibt's gleich nach 18 Uhr. Und außerdem ein Song, den haben wir schon lange nicht mehr gehört. Wird aber wieder Zeit, dass er läuft. Der ist irgendwie richtig gut. Erinnert euch. Die Andy Warhols, Bohemian Like You. Auch gleich hier bei RPR1. 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
1: Lass den Tag ganz entspannt ausklingen bei diesem grandiosen Wetter heute. Aktuell gemessen in Trier 29 Grad, Kaiserslautern auch 29, in Neuwied am Rhein 27 und in Mendig auch 27 Grad. Die Nacht bleibt trocken und mild. 12 bis 18 Grad erreichen wir da und morgen auch wieder richtig schön. Hoch Klaus gibt alles und bringt uns ganz viel Sonne und bis 34 Grad.
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8: Und das sind die Themen um 18 Uhr. Bundesregierung kann wichtige Projekte vorantreiben. Und schon jetzt doppelt so viele Hitzetote in Rheinland-Pfalz wie 2025.
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8: Ich bin Daniel Ernst. Guten Abend. Die schwarz-rote Koalition kann zwar ihre wichtigsten Projekte wohl wie geplant vorantreiben. Das Bundesverfassungsgericht hat Eilanträge aus der Opposition gegen das Gesundheitssparpaket und gegen das neue Heizungsgesetz abgelehnt. Dirk Zeitler berichtet aus Berlin.
9: Damit ist für die Koalition die Gefahr eines erneut vermasselten Starts in den politischen Sommer vorerst gebannt. Doch vor dem Bündnis liegt jetzt viel angekündigte Gesetzesarbeit. Die umstrittenen Krankenkassenpläne von Gesundheitsministerin Wagen sollen die gesetzlichen Kassen von stark steigenden Milliardenausgaben entlasten. Frei ist der Weg auch für das neue Gebäudemodernisierungsgesetz. Schwarz-Rot will Kernpunkte der von der früheren Ampelregierung beschlossenen Regelung kippen.

1987. Zum ersten Mal moderiert Thomas Gottschalk Wetten, dass? Und alle fangen an, Wassermelonen zu tragen bei diesem Song deines Lebens. Bill Medley und Jennifer Warnes, The Time of My Life. 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

0: Michael Schulte, sein neuer Song Lovesick hier bei RPR 1. Der Tag in Rheinland-Pfalz mit Selina Schmidt und Jens Baumgart.
1: Hallo, schönen guten Abend.
0: Ja, 10 Jahre Gefängnis für den Mann, der den Zugbegleiter brutal angegriffen hat in der Westpfalz. Wegen Körperverletzung mit Todesfolge. So hat das Gericht in Zweibrücken heute entschieden.
1: Und viele, die diesen Fall verfolgt haben, denken vielleicht, ist das wirklich hart genug? Warum ist es kein Mord oder warum ist es kein Totschlag? RPR 1 Reporterin Lea Wegerle, du warst für uns heute im Gerichtssaal in Zweibrücken dabei. Auch der Anwalt der Familie des Opfers hat ja angekündigt, er will das Urteil anfechten.
2: Ja genau, denn die Familie von Serkan Çala sieht hier einen Tötungsvorsatz und eben nicht eine bloße Körperverletzung mit schlimmem Ausgang. Der Anwalt der Familie, Yalcin Tekinolu.
3: Was wir ganz stark kritisieren ist, dass das Gericht von vornherein die Mordanklage nicht zugelassen hat. Und das ist ein klarer Fehler des Gerichts. Und ob dann der Tod eintritt oder nicht, dass man das dem Zufall überlässt, ob dann der Täter wegen Körperverletzung mit Todesfolge verurteilt wird, meines Erachtens darf das nicht sein.
2: Die Familie war dem letzten Prozesstag und der heutigen Urteilsverkündung aus Protest ferngeblieben.
1: Und wie haben die Richter das begründet, dass die Strafe in Anführungszeichen nicht noch härter war?
2: Naja, die sagen, der Angeklagte hätte gar nicht vorhersehen können, dass der Zugbegleiter stirbt. Das war weder ihm noch den Zeuginnen und Zeugen in der Situation bewusst. Und laut der Presse Sprecherin des Landgerichts Zweibrücken, Corinna Zellmann, sind weitere Gründe,
4: dass der Zugbegleiter während und nach der Auseinandersetzung keine sichtbaren Verletzungen aufwies. Schließlich äußerte der Angeklagte gegenüber dem Zugbegleiter etwas in der Art wie, das wird ihm eine Lehre sein, was denklogisch voraussetzt, dass er davon ausging, dass der Zugbegleiter das Geschehen überlebt.
2: Und auch deswegen heißt es nur Körperverletzung mit Todesfolge, dafür aber eben 10 Jahre Haft. Minimum hätten es hier auch nur 3 Jahre werden können.
1: Ob es dabei bleibt, das müssen wir abwarten. RPA 1 Reporterin Lea Wegerle war das. Danke.

0: Colleen Bennett und Jess Glynn, Rather Be, hier bei RPR 1. Wunderschönen Donnerstagabend, ihr hört der Tag in Rheinland-Pfalz. Ja, und wir drücken ganz fest die Daumen für Tobias Helfenstein. Der könnte nämlich gleich zum deutschen Förster des Jahres gekürt werden.
1: Genau, der kommt mitten aus Rheinland-Pfalz, aus Kirn an der Nahe. Und gleich so ab 19 Uhr wird's dann spannend. Dann wird der Titel verliehen im Rahmen des Deutschen Waldpreises, verbunden mit 1.000 Euro Preisgeld. Und Tobias Helfenstein, der hat uns erzählt, was es mit dieser Auszeichnung auf sich hat.
2: Förster des Jahres geht es darum, zu zeigen, was man alles in seinem Forstrevier, in seinem Wirkungsbereich für Naturschutz, für Waldbau, für Öffentlichkeitsarbeit im Wald tut.
1: In einem Online-Voting hat das auf jeden Fall schon mal bis ins Finale geschafft.
2: Das meiste, was mich ausmacht, ist, dass ich versuche, hier in meinem Revier Kirn ganz viele Menschen mit dem Wald zu vernetzen. Ich versuche für jeden ein Gehör zu haben und dass ich den Menschen den Arbeitsplatz Wald und den Lebensraum Wald zeigen kann.
1: Der Förster des Jahres, vielleicht aus Kirn an der Nahe, das werden wir dann heute Abend erfahren und berichten auch drüber für alle, die es nicht mitbekommen, morgen früh in den RPR1 Nachrichten.

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19: Mit Jana Allgeier, hallo. Die geplante Erhöhung der Schaumweinsteuer um 20% erntet auch bei uns in Rheinland-Pfalz harte Kritik. Unter anderem der Bauern- und Winzerverband Rheinland-Nassau findet scharfe Worte für das Vorhaben des Bundes. RPR1-Reporterin Annabel Pawlowski.
20: Der Verband fordert alle politischen Entscheidungsträgerinnen und Träger auf, sich gegen die geplante Anhebung der Steuer einzusetzen. In der derzeitigen wirtschaftlichen Lage des deutschen Weinbaus sei eine zusätzliche steuerliche Belastung ein völlig falsches Signal an Winzerfamilien, Kellereien, Genossenschaften und die gesamte regionale Wertschöpfungskette, heißt es in einem Statement. Auch die IHK Trier und Weinbauministerin Christine Schneider kritisieren die geplante Steuererhöhung.
19: 4 Tage mit über 30 Live-Acts auf 5 Bühnen, das sind die Zahlen zum diesjährigen Deichstadtfest in Neuwied. Der offizielle Startschuss fiel jetzt gerade um 17 Uhr mit dem traditionellen Fassanstrich. Und der erste FC Kaiserslautern bastelt weiter an seinem künftigen Kader. Nun hat Mittelfeldspieler David Schramm seinen Vertrag bei den Roten Teufeln vorzeitig verlängert. Der 20-Jährige kam 2018 aus der Jugend von Eintracht Trier ins Nachwuchsleistungszentrum des ersten FC Kaiserslautern.
21: Immer um 5:30 die RPA1 Regionalnachrichten, jetzt der Blick auf die Straßen. Und es wird geblitzt bei euch in Trier in der Aachener Straße und außerdem in Mainz-Hechtsheim an der Kurmainz-Kaserne. Da ist 50 erlaubt. Jetzt die aktuellen Staus und Gefahrenmeldung und auf die A1 Euskirchen Richtung Köln. Bei der Ausfahrt Euskirchen Vorsicht, eine ungesicherte Unfallstelle. Dick gerade auf der A5 Karlsruhe Richtung Heidelberg zwischen Bruchsal und Heidelberg-Schwetzingen 14 Kilometer Stau. Es dauert 40 Minuten länger hier. Dann die A5 Karlsruhe Richtung Heidelberg zwischen Kronau und Kreuzwaldorf ein Unfall. Vorsicht. Nochmal A5, Darmstadt Richtung Karlsruhe zwischen Dossenheim und Kreuzwaldorf. Da steht ein defektes Fahrzeug, deswegen 7 Kilometer Stau und eine halbe Stunde Zeitverzug. Auf die A6 Mannheim Richtung Heilbronn zwischen Kreuz Mannheim und Schwetzingen-Hockenheim. 8 Kilometer Stau, 20 Minuten mehr. Dann die A65 Karlsruhe Richtung Ludwigshafen zwischen Insheim und Landau Nord. 3 Kilometer Stau, da braucht ihr auch 20 Minuten länger. Noch auf die A555 Bonn Richtung Köln zwischen Godorf und Kreuzköln Süd. 3 Kilometer Stau und eine Viertelstunde plus. Und ein Unfall noch auf der B42 Bad Honnef Richtung Koblenz in Höhe Rhöndorf. Bitte Vorsicht, da kann es auch zu Behinderung kommen. Und das war's soweit. Es sei denn, ihr habt noch was anderes entdeckt, dann sagt doch gern Bescheid. Die kostenlose Nummer zum Anrufen oder WhatsApp schicken ist die 0800 8 und 3 mal die 62. Euch über eine gute und vor allem sichere Fahrt.
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0: So klingen die 90er, Deep Blue Something, Breakfast at Tiffany's hier bei RPA 1. Ihr hört der Tag in Rheinland-Pfalz mit Selina Schmidt und Jens Baumgart.
1: Hallo, guten Abend.
0: Ja, und gute Nachrichten für alle bahnlärmgeplagten Anwohner im rechten Rheintal. Ab morgen herrscht bei euch himmlische Ruhe, zumindest für 5 Monate.
1: Ja, die Bahn startet die sogenannte Korridorsanierung rechter Rhein. Das heißt konkret, bis Mitte Dezember rollen zwischen Troisdorf und Wiesbaden quer durch Rheinland-Pfalz keine Züge mehr. RPA1-Reporter Dirk Köster, wie sagt man so schön, des einen freut es des anderen leid.
2: So ist es. Die Menschen im rechten Rheintal, die können endlich mal durchschlafen. Keine rumpelnden Güterzüge mehr. Die werden sich ab morgen wahrscheinlich wie im Paradies fühlen. Für Bahnpendler dagegen, die auf die Züge angewiesen sind, wie hier am Bahnhof Neuwied, wird es natürlich eine echte Herausforderung, 5 Monate lang auf Ersatzbusse umsteigen zu müssen.
3: Ja, das ist natürlich sehr umständlich alles. Und jetzt darauf angewiesen zu sein, dass man mit Bussen fährt, macht die Sache auch nicht schöner.
4: Ich werde das jetzt versuchen mit dem Schienenersatzverkehr, aber wenn es nicht funktioniert und ich hier zu lange rumsitze, dann werde ich wieder aufs Auto umsteigen.
2: Das werden wohl viele machen, die ein Auto haben. Alle anderen müssen die Zähne zusammenbeißen. Die Strecke ist marode und die Sanierung alternativlos.
5: Insgesamt werden wir in diesem halben Jahr rund 80 Kilometer Gleise erneuern. Wir werden über 120 Weichen erneuern. Wir werden alle 36 Bahnhöfe entlang der Strecke attraktivieren, das heißt teilweise komplett neu bauen.
2: Sagt Gesamtprojektleiter Frank Schmidt. Die Bahn investiert rund 1,6 Milliarden Euro in die rechte Rheinschiene und davon profitieren am Ende auch die, die jetzt erstmal Bus fahren müssen.
4: Das Schienennetz ist marode, da muss dringend was gemacht werden. Also ich denke mal, das kann man nicht noch weiter wegschieben.
3: Ja, ich habe Verständnis dafür, wenn es nachher besser ist. Die Frage ist nur, ob es dann wirklich besser wird nachher, weil jetzt ein halbes Jahr diese Tortur jetzt mitzumachen, ist schon eine harte Nummer.
1: Wir drücken ganz fest die Daumen, dass es nicht ganz so schlimm wird. Ab morgen rollen 5 Monate lang keine Züge mehr auf der rechten Rheinseite, weil die Bahn die Strecke saniert.

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0: Der neue Song von One Republic, Need Your Love. Ihr hört RPA 1, der Tag in Rheinland-Pfalz. Ja, und heute ist so ein Tag, da haben die Freibadkassen in Rheinland-Pfalz mal so richtig geklingelt. Perfektes Ferienwetter, viel Sonne, nicht zu heiß. Ach, was will man mehr?
1: Wir sind so ein bisschen neidisch, Selina, oder? Mhm. Also hier im Studio ist es wunderschön, es ist kühl, aber da draußen im Freibad wäre auch nicht schlecht, ja? Das allerbeste RPA 1 Wetterexperte Dominik Jung, es soll ja auch so wunderschön weitergehen Richtung Wochenende.
2: Ja, also mindestens bis zum Sonntagabend ist weit und breit kein Regen in Sicht, keine Schauer, keine Gewitter und das heißt perfektes Wochenendwetter bei uns im Land. Schon morgen am Freitag wieder viel Sonnenschein, auch am Samstag und Sonntag jeden Tag 15, 16 Sonnenstunden und damit herrliche Bedingungen für einen Besuch am Badesee oder im Freibad. Aber für alle Hobbygärtnerinnen und Hobbygärtner heißt es auch sehr viel gießen, denn Regen ist eben nicht in Sicht.
1: Das heißt auch, Dominik, die Waldbrandgefahr steigt an, also wir müssen wirklich richtig aufpassen, wenn wir irgendwie draußen feiern.
2: Naja, auf jeden Fall. Also gerade so Richtung Rheinhessen beispielsweise oder auch in den Wäldern von Rheinland-Pfalz, Hunsrück, Eifel. Da ist die Trockenheit sehr ausgeprägt und da ist auch kein Regen weiterhin zu erwarten. Und das heißt natürlich, die Waldbrandgefahr steigt nun von Tag zu Tag weiter an. Das sollte man nicht unterschätzen. Doch nächste Woche geht's ja heiß weiter und trocken. Und erste Regenschauer sehe ich frühestens für nächste Woche Donnerstag, Freitag. Und da ist noch ein ganzes Weilchen hin. Aber auch das nur Schauer und Gewitter. Kein Landregen.
1: Dann hoffen wir, dass dann ein bisschen was mal runterkommt. Dankeschön, RPA 1 Wetterexperte Dominik Jung.
0: Ja, und heiß nicht nur das Wetter, sondern auch die Musik hier bei RPA 1. Bob Sinclair jetzt mit Love Generation. Ihr hört RPA 1. Schönen Donnerstagabend euch.

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6: Wunderschönen Donnerstag euch. Gleich mit Robbie Williams. Neuer Song von ihm. 2 Jährchen jung. Forbidden Road. Hört ihr gleich. Und außerdem Shannon. Doch ein bisschen betagter. 84, Let the Music Play. Das und mehr gleich. Hier bei RPR 1, das ist der beste Musikmix für Rheinland-Pfalz.
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0: 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Und jetzt die Aussichten für das Rheinland, den Westerwald und die
6: Ahr. Was für ein entspannter Donnerstag. Das Wetter grandios, sonnig und warm. In Bitburg in der Eifel 28 Grad gemessen. Eisenberg im Donnersbergkreis auch 28. In Kirn an der Nahe 28 und in Koblenz 27 Grad. Die Nacht bleibt trocken und mild. 12 bis 18 Grad haben wir da. Und morgen dann auch wieder richtig schön hoch. Klaus ist am Start und gibt Gas bis 16 Sonnenstunden und bis 34 Grad.
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11: Ich bin Daniel Ernst. Guten Abend. Die schwarz-rote Koalition kann zwei ihrer wichtigsten Projekte wohl wie geplant vorantreiben. Das Bundesverfassungsgericht hat Eilanträge aus der Opposition gegen das Gesundheitssparpaket und gegen das neue Heizungsgesetz abgelehnt. Dirk Zeitler berichtet aus Berlin.
12: Damit ist für die Koalition die Gefahr eines erneut vermasselten Starts in den politischen Sommer vorerst gebannt. Doch vor dem Bündnis liegt jetzt viel angekündigte Gesetzesarbeit. Die umstrittenen Krankenkassenpläne von Gesundheitsministerin Wagen sollen die gesetzlichen Kassen von stark steigenden Milliardenausgaben entlasten. Frei ist der Weg auch für das neue Gebäudemodernisierungsgesetz. Schwarz-Rot will Kernpunkte der von der früheren Ampelregierung beschlossenen Regelung kippen. Weiterhin sollen auch neue Gas- und Ölheizungen eingebaut werden können.
11: Bei einer Aufsichtsratssitzung von Volkswagen geht es im Moment um Zehntausende Arbeitsplätze. Der Konzern will nach Medienberichten bis zu 120.000 Arbeitsplätze abbauen. 4 Werke in Deutschland könnten komplett geschlossen werden. Nach der mutmaßlichen Amoktat an einem Gymnasium in Schongau sitzt ein 16-Jähriger in Untersuchungshaft. Die Staatsanwaltschaft wirft ihm unter anderem versuchten Mord in 2 Fällen vor. Er soll 2 Mädchen mit einem Messer schwer verletzt haben. Eine Waffe, mit der er geschossen haben soll, könnte aus dem Darknet stammen und mit einem 3D-Drucker hergestellt worden sein. Immer mehr Lehrer in Rheinland-Pfalz arbeiten in Teilzeit. Inzwischen sind es fast die Hälfte aller Lehrer. Das hat das Statistische Landesamt ermittelt. Vor allem junge Menschen unter 30 wollen nicht Vollzeit arbeiten. In dieser Altersgruppe sei die Zahl der Teilzeitkräfte in den vergangenen 10 Jahren sprunghaft von etwa 800 auf inzwischen knapp 2000 angestiegen.
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13: Kaninchen im Rhein-Pfalz-Kreis gefährdet. In Ludwigshafen ist jetzt ein Fall der hoch ansteckenden China-Seuche, auch RHD genannt, nachgewiesen worden. Die Viruserkrankung verläuft für Kaninchen häufig tödlich. Deshalb rät das Veterinäramt Haltern, strenge Hygieneregeln einzuhalten und keine Tiere oder Ausrüstung zwischen Beständen auszutauschen. Jana Allgeier,

0: Robbie Williams, Forbidden Road bei RPR 1. Schönen Donnerstagabend. Und ich begrüße David Banks aus unserer Musikredaktion bei mir. Hi David.
1: Hallihallo.
0: Findest du eigentlich Robbie Williams auch sexy? Ich habe nämlich von einigen Männern schon gehört, dass sie sagen, auch wenn ich nicht auf Männer stehe, Robbie Williams ist hot.
1: Okay, auch wenn ich nicht auf Männer stehe, finde ich Robbie Williams nicht sexy.
0: Nein, ich schon.
1: Ist nicht
0: auch jetzt im Alter, also der so schön grau meliert.
1: Ja.
0: Hat was, hat was. Hm. Wir reden jetzt auch über eine Frau, die auch alles hat. Madonna.
1: Ich dachte, du sagst jetzt, die auch grau meliert ist.
0: Weiß ich nicht. Unter der Blondierung.
1: Weiß man nicht.
0: Man weiß es.
1: Wurscht. Jedenfalls, Like a Virgin war ein ganz schönes Drama damals, weil ein Riesenskandal, den sie mit dem Song und auch mit der dazugehörigen Tour losgetreten hat, hat da so ein bisschen ihre Sexy-Phase mit eingeläutet, würde ich sagen.
0: Jede Phase hat Madonna schon mitgemacht. Ja. Country, sexy, verrucht. Also da war wirklich alles dabei. Und es gibt tatsächlich auch einige Dinge, die man eben noch nicht über sie kennt. Witzig, die Mama von Madonna, weißt du, wie die heißt?
1: Ich rate mal, sie hieß auch Madonna.
0: Das stimmt. Hast du also gewusst.
1: Ja. Komm,
0: brauchst du gar nicht raten. Also Mama Madonna und Madonna. Und sie ist, was Tattoos angeht, eine richtige Spätzünderin.
1: Ja, Spätzünderin ist echt gut gesagt. Mit 60 hat sie ihr erstes Tattoo überhaupt bekommen. Da denken andere irgendwie über die Dritten nach. Und sie sagt, nee, komm, ich mach mir erstmal noch ein Tattoo. Da habe ich Bock drauf. Finde ich wirklich cool. Und zeigt auch, was für eine besondere Persönlichkeit sie ist.
0: Ja, ich glaube, sie lässt sich einfach auch in keinerlei Schublade packen. Man braucht kein Tattoo, wenn man jung ist. Man kann das auch mit 60 machen. Und auch alle anderen, Einschränkungen oder Gedanken, die man in ihre Richtung haben kann, die sprengt sie einfach.
1: Und ich glaube, das ist auch der Grund, warum so viele Künstlerinnen heute auch noch sie als den wichtigsten Einfluss auf ihre Karriere bezeichnen. Lady Gaga, Beyoncé, Katy Perry, wie sie alle heißen, haben alle gesagt, eine der wichtigsten Künstlerinnen für mich da draußen aller Zeiten ist Madonna. Und das zeigt, die Frau ist einfach eine der absolut wichtigsten, einflussreichsten Pop-Ikonen aller Zeiten.
0: Madonna, ihr neues Album ist raus, es heißt Confessions 2 und heute hören wir Good for the Soul.

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9: Schönen Donnerstagabend, 19:30 Uhr. Wir schauen gemeinsam auf die Straßen und es wird geblitzt auf der A61. Koblenz Richtung Ludwigshafen zwischen Rheinböllen und Stromberg in der Baustelle. Da steht ein Blitzer bei Tempo 80. Und außerdem auch einer auf der A61 Koblenz Richtung Ludwigshafen noch hier zwischen dem Kreuz Frankenthal und Kreuz Ludwigshafen beim Parkplatz auf dem Hirschen. Jetzt die aktuellen Staus und Gefahrenmeldungen und auf die A1 Euskirchen Richtung Blankenheim. Bei der Ausfahrt Nettersheim, Vorsicht, eine ungesicherte Unfallstelle und es befinden sich auch Personen an oder auf der Fahrbahn. Die A3 Köln Richtung Frankfurt zwischen Siebengebirge und Bad Honne-Flins. Vorsicht, da steht ein defektes Fahrzeug. Und die A5 noch, Heidelberg Richtung Karlsruhe zwischen Raschete, Hartwald West und Waldorf-Wiesloch. Eine Unfallaufnahme auf der linken Spur. Ihr werdet hier an der Unfallstelle vorbeigeführt. Das war's schon. Es sei denn, ihr habt noch irgendwas anderes gesehen, dann könnt ihr gern Bescheid sagen. Die kostenlose Nummer zum Anrufen oder WhatsApp schicken ist die 0800 8 und 3 mal die 62. Euch überall eine gute und vor allem sichere Fahrt.

0: passt zum mega guten Wetter. Daddy Yankee und Kong Karma hier bei RPR 1.
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0: Und da waren wir heute bei euch in Dietz an der Lahn und es war wunderschön. Unser RPR 1 Reporter Mike Fuhrmann hat zum Beispiel euren Baggersee sehr geliebt. Einfach mal eine Arschbombe reingemacht. Also, bei euch kann man es wirklich gut aushalten und ihr habt einen sehr guten Musikgeschmack bewiesen, denn ab 17 Uhr bis 18 Uhr war die Musikredaktion quasi euer Zuhause. Cranberries mit Zombie habt ihr euch gewünscht. Außerdem auch Peter Fox.
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0: mit Haus am See.
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0: Ja, und wir spielen auch Elvis, wenn ihr euch den wünscht. Hat so Spaß gemacht mit euch, wirklich. Also es war eine sehr, sehr bunte Playlist aus Dietz. Danke dafür. Und dann stand natürlich noch aus, wo gehen wir morgen hin? Und der Zufallgenerator hat es entschieden.
1: Kusel in der Westpfalz.
0: Wir sehen uns also morgen in der Westpfalz, freuen uns auf euch. Alle Infos zu Deine Stunde in Rheinland-Pfalz findet ihr auf rpr1.de und wir freuen uns sehr auf euch.
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0: Schönen Donnerstagabend. Wir schauen gemeinsam aus. Wetter und ist auch immer noch richtig schön. In Eil an der Saar 28 Grad gemessen. Mainz 28. Hasloch in der Pfalz auch 28. Und in Bad Marienberg im Westerwald 22 Grad. Die Nacht bleibt trocken und mild bei 12 bis 18 Grad. Morgen auch wieder richtig schön. Hochklaus gibt alles und bringt uns viel Sonne bei bis 34 Grad. Und auch der RPR1 Wettertrend sieht super aus. Das Wochenende wird richtig schön.
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2: Ich bin Thomas Brockt. Über das Gesundheitssparpaket kann morgen im Bundestag wie geplant abgestimmt werden. Das Bundesverfassungsgericht hat die Eilanträge von zwei Oppositionsabgeordneten gegen das Gesetzgebungsverfahren abgelehnt.
3: Beim Spargesetz für gesetzliche Krankenkassen hat es kurz vor der geplanten Abstimmung im Bundestag noch erhebliche Änderungen gegeben. Der grüne Gesundheitsexperte Janosch Lahm sprach von einem chaotischen Gesetzgebungsverfahren. Die Eilanträge blieben dennoch ohne Erfolg. Das Paket von Gesundheitsministerin Warken soll die gesetzlichen Krankenkassen von stark steigenden Milliardenausgaben entlasten. Die Bundesregierung will so unmittelbar vor der Sommerpause noch einmal Handlungsfähigkeit beweisen. Dirk Zeitler, Nachrichtenredaktion.
2: Die Bundesregierung wird US-Mittelstreckenwaffen des Typs Tomahawk kaufen und in Deutschland stationieren. Darauf habe man sich beim NATO-Gipfel in Ankara mit der US-Seite verständigt. Das sagte Kanzler Merz heute in seiner Regierungserklärung im Bundestag. Es werde damit eine wichtige strategische Lücke in der Verteidigung geschlossen. Nach langem Hin und Her gibt es beim BAföG Gewissheit. Für einige Empfänger kommen Erhöhungen nicht wie geplant schon zum Wintersemester, sondern ein halbes Jahr später. Das teilten die zuständigen Fachpolitiker von Union und SPD mit.
4: Für sämtliche Pläne, das BAföG in den nächsten Jahren schrittweise auf das Niveau der Grundsicherung zu erhöhen, galt von Anfang an nur, wenn sie finanzierbar sind. Und genau das ist eben nicht der Fall, heißt es von der Union. Sie verweist auf leere Kassen. Und deshalb kommt die Erhöhung des Wohnkostenanteils jetzt erst ein gutes halbes Jahr später. Der BAföG-Grundsatz soll laut SPD allerdings wie geplant schrittweise von jetzt 475 auf 563 Euro in 2029 angehoben werden.

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6: Ich bin Thomas Borg. Die schwarz-rote Koalition kann zwei ihrer wichtigsten Projekte wohl wie geplant vorantreiben. Das Bundesverfassungsgericht hat Eilanträge aus der Opposition gegen das Gesundheitssparpaket und das neue Heizungsgesetz abgelehnt.
7: Damit ist für die Koalition die Gefahr eines erneut vermasselten Starts in den politischen Sommer vorerst gebannt. Doch vor dem Bündnis liegt jetzt viel angekündigte Gesetzesarbeit. Die umstrittenen Krankenkassenpläne von Gesundheitsministerin Wagen sollen die gesetzlichen Kassen von stark steigenden Milliardenausgaben entlasten. Frei ist der Weg auch für das neue Gebäudemodernisierungsgesetz. Schwarz-Rot will Kernpunkte der von der früheren Ampelregierung beschlossenen Regelung kippen. Dirk Zeitler, Nachrichtenredaktion.
6: Der Bundestag hat den Plan zum Bau zahlreicher neuer Gaskraftwerke in den nächsten 5 Jahren gebilligt. Die neuen Anlagen sollen den Kohleausstieg und den Ausbau von Ökostrom flankieren und befürchtete Lücken in der Stromversorgung vermeiden. Auf Verbraucher kommen damit ab 2031 zusätzliche Kosten für eine neue Umlage zu, mit der die Förderung in Milliardenhöhe für die Betreiber finanziert werden soll. Unternehmen wie WhatsApp, Microsoft, Google und Co. könnten schon bald wieder in privaten Chats nach Hinweisen auf sexuellen Kindesmissbrauch suchen dürfen. Nach einer überraschenden Wende in der Debatte um die sogenannte Chat-Kontrolle billigte das EU-Parlament grundsätzlich eine befristete Ausnahme von europäischen Datenschutzregeln.
8: Für das Europaparlament ist die Chat-Kontrolle kein Ruhmesblatt. Im April war eine Ausnahmeregelung vom EU-Datenschutz ausgelaufen. Die erlaubte das automatisierte Scannen nach Kinderpornos auf den Geräten der Nutzer. Und das Parlament wollte das eigentlich nicht verlängern, tat es jetzt aber unter Druck von Industrie und Regierungen doch. Bei mehr als 100 abwesenden Abgeordneten, mit einer hauchdünnen Mehrheit und in einem ganz und gar unüblichen Eilverfahren. Aus Brüssel, Dieter Ebeling.
6: Radsport-Superstar Tadej Pogacar hat die erste schwere Bergankunft dieser Tour de France in den Pyrenäen mit Bravour gemeistert und das gelbe Trikot zurückerobert. Der Slowene gewann souverän die 6. Etappe mit mehr als 2,5 Minuten vor seinem Rivalen Jonas Vingegaard. Der deutsche Star Florian Lipowitz kam in einer weiteren Verfolgergruppe knapp 3 Minuten hinter Pogacar ins Ziel.
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Und der nächste zwei Stunden seid ihr definitiv nicht wrong. Das gleiche ist der Rocker-Trip auf RP1. Heute machen wir nur 80er-Musik und wir haben Klassiker für euch. Hier ist Maiden. Alexander the Great oder natürlich auch Black Sabbath.

0: Aber hier ist erstmal das RP1 Wetter. Ja, was soll ich sagen? Es ist warm, heiß, sonnig. Also es bleibt so. Es regnet überhaupt nicht mehr. Also es wird schön, aber nicht so richtig gut für die Umwelt, glaube ich. So.
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2: Ich bin David Riemer. Junge Familien sollen beim Kindergeld von Bürokratie entlastet werden. Dazu hat der Bundestag die Einführung eines antragslosen Kindergeldes beschlossen. Der Bundesrat muss aber noch zustimmen.
3: Es soll ein echter Servicegewinn für hunderttausende Eltern werden. Das verspricht die Bundesregierung. Geplant sind zwei Schritte. Die erste Ausbaustufe umfasst Geburten ab dem zweiten Kind, da die Familienkasse bekannte Daten für erstgeborene Kinder weiterverwenden kann. In einer zweiten Stufe soll das Verfahren dann auf erstgeborene Kinder ausgeweitet werden. Leistungen sollen so schnell, unkompliziert und ohne unnötige Bürokratie bei den Menschen ankommen, heißt es aus der Koalition. Das Kindergeld beträgt unabhängig vom Einkommen aktuell 259 Euro pro Monat und Kind. Aus Berlin, Dirk Zeitler.
2: Das Bundesverfassungsgericht hat Eilanträge zwei Oppositionsabgeordneter gegen das Gesetzgebungsverfahren zum Gesundheitssparpaket abgelehnt. Über das Gesetz zur Stabilisierung der Beitragssätze in der gesetzlichen Krankenversicherung kann damit wie geplant morgen im Bundestag abgestimmt werden. Die Abgeordneten von Grünen und Linken hatten sich nach Karlsruhe gewandt, weil sie das eilige Gesetzgebungsverfahren für unzulässig hielten. Bei Volkswagen wächst der Widerstand gegen die verschärften Sparpläne des Konzerns. Während der Aufsichtsrat über das weitere Vorgehen berät, haben Beschäftigte heute an mehreren Standorten gegen möglichen Stellenabbau und drohende Werksschließungen protestiert.
4: Trillerpfeifen, Sirenen und jede Menge rote Fahnen. So haben tausende Beschäftigte protestiert. In Wolfsburg zog der Protest sogar bis vor das Vorstandshaus. Bei vielen liegen die Nerven blank. Sie wissen seit Wochen nicht, wie es mit ihren Standorten weitergeht. Schließung, keine Schließung, Stellenabbau, ja oder nein? Die IG Metall spricht von einem Angriff auf die Belegschaft und wirft dem Vorstand vor, die Menschen bewusst zu verunsichern. Sie kündigt an, den Druck notfalls weiter zu erhöhen. Zoe Tassovali, Nachrichtenredaktion.
2: 5 Monate nach dem brutalen Angriff auf einen Zugbegleiter in Rheinland-Pfalz ist der Angeklagte zu 10 Jahren Gefängnis verurteilt worden. Der 26-Jährige hatte Anfang Februar keine Fahrkarte und schlug den Schaffner den Angaben zufolge so heftig, dass der Mann eine tödliche Hirnblutung erlitt. Der Fall hat deutschlandweit eine Debatte über mangelnde Sicherheit in Zügen ausgelöst.
0: Ach, sind wir auf Sendung. Jetzt los. 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Schnallt euch an, es ist ein langer Weg. Also, pass auf, geht los. Mit der A4 in Heidelberg Richtung Darmstadt. Zwischen Hemsbach und Heppenheim ein defektes Fahrzeug auf dem Standstreifen. Die A5, Darmstadt Richtung Frankfurt. Zwischen Zeppelinheim und Frankfurter Kreuz eine Unfallaufnahme auf dem linken und dem mittleren Fahrstreifen. Die sind beide auch gesperrt. Der Verkehr wird auf dem rechten Fahrstreifen an der Unfallstelle vorbeigeführt. Logisch, bleibt ja nichts anderes mehr übrig. So, die A5, Darmstadt Richtung Frankfurt. Zwischen Zeppelinheim und Frankfurter Kreuz, das haben wir schon, das ist doppelt. Da ist, ziehen wir eins ab. Da ziehen wir eins ab. Das Fragezeichen war doppelt. Die A67, morgen in Richtung Darmstadt, zwischen Funkstadt und Darmstädter Kreuz, in beiden Richtungen, bei Superterrock.
5: Ja, oh, ja.
0: Gefahr.

0: Annihilator.
1: Annihilator.
0: Also meine lieben Freunde, pass auf, wir haben Folgendes vor. Also jetzt gleich machen wir, aber erzählen wir was anderes. Wir haben vor, das heißt wir haben uns das überlegt, Dr. Rockmuth.
2: Auf der Hinfahrt. Ich bin jetzt das leidende Opfer.
0: Ja, genau. Also ist ja normalerweise fahren wir ja getrennt. Wir sind ja früher zusammengefahren, jetzt fahren wir mit Leute getrennt. Und heute sind wir wieder mal zusammengefahren, weil wir ein Pumptracks-Wochenende vor uns haben. Das heißt, wir treffen uns jetzt alle hier in Weinheim das ganze Wochenende, die Band, und schreiben Songs und Texte und singen eine, machen und tun. Weil wir nächstes Jahr ein neues Album rausbringen, ein riesengroßes Album, 24 Songs sind da drauf und Comedy. Und
2: Doppel-Vinyl wird es werden.
0: Doppel-Vinyl-CD mit Buch. Und
2: eine Vinyl-CD?
0: Vinyl-CD.
2: Wir erfinden die Musikgeschichte neu.
0: Komplett neu. Also eine Vinyl-CD, die ist so groß wie Vinyl und passt nicht in den CD-Player, aber wir verdienen Arsch voll Geld mit, genau. Das haben sie mir heute zusammengefasst. Und da haben wir uns Folgendes überlegt. Wir wollen die Kommunikation mit euch, also mit euch und uns, etwas leichter machen. Das ist mit den Mails, ist ja alles ganz schön und so weiter und so fort. Aber wir haben uns was überlegt, Dr. Rock. Und zwar genau was?
2: Nein, wir haben uns überlegt, wir machen so eine Art Chatraum auf, der dann immer während der Sendung geöffnet sein wird. Das heißt, da sind wir dann drin. Eventuell haben wir auch ab und zu dann Zeit, was selber reinzuschreiben.
0: Ja, also zwischendrin.
2: Während die Songs laufen
0: zum Beispiel. Wenn wir gerade mal Kalbier trinken.
2: Und da kann man sich einfach ein bisschen über das austauschen, was gerade in der Sendung so passiert. Das wird so ein exklusives Ding, was halt nur mit Anmeldung funktioniert, damit keine Arschlöcher reinkommen, ganz einfach.
0: Und vor allem keine Faschos, die uns dann wieder schreiben, so AfD ist eh best und so.
2: Die können es probieren, aber die können einmal was schreiben, dann sind sie halt raus.
0: Genau.
2: Und klar, es wird so sein, wie Social Media nicht ist. Es wird klar Namenpflicht geben, denke ich. Also zumindest bei der Anmeldung. Und wer Lust hat, kann dann irgendwas Schlaues dazu schreiben, zu dem, was gerade in der Sendung passiert. Und das werden wir dann in der Sendung auch aufnehmen können und so ein bisschen euch dann in den ganzen Ablauf der Sendung mit integrieren. Bisschen besser, als es jetzt geht. Weil mit den Mails, das ist doch bisschen umständlich.
0: Das ist umständlich. Dauert auch eine gewisse Zeit. Also wir wollen euch näher an die Sendung bringen. Also wir wollen endlich mal so im Jahr 2016 ankommen. Und so ein bisschen Social Media. Also aber das läuft nicht über RP1, sondern es läuft über unseren eigenen Server.
2: Genau, und das ist das, womit du mir jetzt gerade den Sommer verdorben hast, weil ich darf das programmieren, den ganzen Scheiß.
0: Hurra. Ja, das tut mir schrecklich leid.
2: Aber ich habe ja keine Freunde, keine Hobbys, insofern
0: Du hast ja nichts. Und dann bringe ich dir einen Kasten grün der Bier mit. Und
2: das
0: dann,
2: kannst du machen.
0: Und dann, ja. Und dann passt das doch. Also das haben wir auf jeden Fall vor und ich denke, Dr. Rock wird das auch so programmieren, dass wir alle Spaß haben. Ihr könnt euch dann anmelden und am Anfang natürlich klar mit Klarnamen, dass wir auch wissen, wenn irgendeine Scheiße schreibt, dass wir auch...
2: Ja, genau. Also es wird schon jede Anmeldung erstmal gecheckt, ob es nicht irgendwelche Robots oder irgendein Scheiß sind, sondern es sollten schon, ihr solltet schon echte Menschen sein, wenn ihr uns schreibt. Also alle KIs, die uns gerade zuhören, bitte schreibt uns nicht.
0: Lasst uns in Ruhe. Und jetzt, meine lieben Freunde, wir haben ja letzte Woche, in der letzten Sendung haben wir ja einen Song von St. Vania gespielt. Das war ja in Anführungsstrichen meine Metalband, bei der ich Schlagzeug gespielt habe. Und Dr. Rock hat ja dann gesagt, er hat ja parallel mit seiner eigenen Band Emmerine gespielt.
2: Das war, ich bin da eigentlich erst eine Spur später dazu
0: jetzt
2: gekommen.
0: Mach dich nicht kleiner, als du bist.
2: Ja, das stimmt. Ich habe später den Laden übernommen. Aber damals, also da gab es dann so richtig in Mainz so Battle of the Bands. Das war irgendwie ein hartes Konkurrenzdenken, glaube ich, so wie ich es mitbekommen habe. Auch ehemalige Kumpels haben sich darüber dann echt übel verkracht.
0: Sich
2: mit dem Arsch angeguckt.
0: Schwachsinn. Aber das meine ich
2: ja nicht. Aber das ist ja alles lange vorbei und die haben sich alle wieder versöhnt mittlerweile. Und es war aber eine spannende Zeit, wo Mainz wirklich eine gute Metal-Szene hatte. Und da gehörten St. Vania dazu, da gehörte auch Emmerine dazu, da gehörten Fracture dazu, wo ich dann später auch noch gespielt hatte. Races gab's noch, das waren so die Slayer aus Mainz sozusagen.
0: Es gab Shotgun Marriage.
2: Ja, die waren,
0: nicht,
2: die waren
0: war jetzt nicht so bekannt.
2: Also
0: aber
2: die waren aus Offenheim.
0: Es gab noch Scheiße, wie hießen sie mit Kurt Ebbisch?
2: Ach so, ja klar, Fortress.
0: Fortress war auch sehr geil.
2: Vorläufer von den echten Fracture, würde ich mal sagen.
0: Genau, Fortress war auch sehr geil. Also wir haben jetzt zwei Songs. Erst kommt der Song von meiner Band, St. Vania, The Child of the Past.
2: Da hast du allerdings nicht gesungen, muss man sagen, sondern getrommelt.
0: Da habe ich getrommelt. Genau. Und dann kommt Emmerine, Break Down the Walls. Das ist Bastis Band, der Bass gespielt. So, und ihr müsst euch die zwei Songs jetzt anhören. Und danach müsst ihr entscheiden, was euch besser gefallen hat.
2: Oder welche noch beschissener als die andere war.
0: Genau, oder ihr habt gesagt, die waren beide so kacke, aber... wir vergeben. Ihr müsst also quasi keine Punkte vergeben.
2: Ihr müsst abstimmen, genau. Also
0: abstimmen
2: und sagen, warum am besten noch die eine Band, warum St. Vania keine Punkte kriegt und Emmerine

0: 12.
1: Zum Beispiel.
0: Wir machen so ein ESC jetzt.
1: Genau, zum Beispiel. ESC, nur so als Tipp, wer für die Band von Dr. Rock stimmt, gewinnt keine CD.
0: Pui, das ist ja hier WM in Amerika. Das geht ja gar nicht. Ich rufe den Präsident an, Mann.
1: Ich rufe den Infantino an, mein Freund. Das geht ganz schnell. Verstehst du? Wird die ganze Sendung zurückgenommen. Nein, ist natürlich völliger Blödsinn.
0: Schreibt einfach mal, was ihr von den Songs haltet.
1: Genau. Und wenn ihr das macht und geschrieben habt, gewinnt ihr CDs, weil wir verlosen heute 5x2 Überraschungs-CDs. Und ihr hört jetzt gleich Amarine mit Break Down the Walls. Aber vorher hier ist die Band vom Rocker, vom Hocker, St. Wayne mit The Child of the Past.
0: 36 Jahre alt.
1: Alter,
0: beide Songs, 1990. War übrigens auch damals große Konkurrenzsache, welche Band verkauft mehr von den LPs, die damals noch gemacht wurden. Beide auf Vinyl erschienen. Ich glaube, es gibt richtig Sammlerpreise mittlerweile für die.
1: Ich erzähle dir gleich mal, ich habe letztens eine verkauft.
0: Ja.
1: Er hat mich angeschrieben und ich habe die für richtig Geld verkauft.
0: Ja, ja,
1: aber
0: ja.
1: Es gibt doch nicht mehr viele.
0: Ja.
1: Also, zieht euch das rein. Gleich Break Down the Walls von Amarine, von Dr. Rock's Band, Metal Band, aber vorher meine Metal Band St. Wayne mit The Child of the Past.

0: So, und jetzt müsst ihr abstimmen. Eine Mail an rockhafenmocker@rpr1.de. Was hat euch besser gefallen? Break Down the Walls oder Lucy the Child of the Past? Und da könnt ihr 5x2 CDs gewinnen hier beim Rockertreff auf RPR 1.
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1: Und hier ist RP1, der schnellste Sauf- und Pizzaservice. Folgende Warnmeldung, und zwar auf der F1, der französischen Autobahn, Richtung Marokko, kommt Ihnen Dembélé und Mbappé entgegen. Bitte überholen Sie nicht, weil es steht 2:0 für Frankreich gegen Marokko. Zwei wunderschöne Tore von Mbappé und Dembélé. Das war schon geil, oder?
2: Waren beide schön, ja.
1: Ja, in meinen Augen werden die auch Weltmeister. Also das ist so, besser kann man es ja gar nicht machen.
2: Ich muss noch mal kurz rein. Wir dürfen ja nicht die Werbung kommentieren, die eben gelaufen ist, gell? Haben die auch nicht alle Hörer überall gleich gehört oder so. Aber spenden Sie für den Wald, für die Welt. Ich dachte, das wäre Plural von Wald eben. Das heißt doch eigentlich anders, oder? Spenden Sie für den Wald, für die Welt.
1: Hä? Ja, die Mehrzahl von Wald ist Welt, genau.
2: Ich glaube auch, gell?
1: Ja, genau. Das ist der Imperativ.
2: Ich glaube, ich stehe in der Welt.
1: Ich stehe. Ich hab vor lauter Welt die Bäume nicht gesehen.
2: Komisch, wusste ich nur mal. Also manchmal denke ich ja über die Sachen nach, wenigstens, die hier passieren.
1: Aber und manchmal ist aber auch ganz schön viel Luft in deinem Hirn.
2: Manchmal glaube ich, ich bin Autist. Ja.
1: Das glaubst du nicht nur. Aber pass auf, ich auf der A555 Bonn Richtung Köln. Zwischen Bornheim und Wesseling eine Unfallaufnahme Gefahr. Die Richtungsfahrbahn ist gesperrt. Wenn ihr unversehen oder eine Pizza bestellen wollt, könnt ihr es tun. Die kostenlose Pizza der 0800 und 8 und 3 mal die 62. Und niemals war ein Song aktueller als jetzt, weil ihr Smegadeth mit Peace Sells, but who's buying?

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0: Das war Smokey mit Turbo Lover hier beim Rock'n'Roll auf RPR 1, der posigsten Sendung von der Südpfalz bis nach Deutschland.
1: Das habe ich nur deshalb reingenommen, damit sich die Ohren der Hörer nach diesem Sandvania-Unfall wieder erholen können.
0: Naja, ich muss sagen...
1: Aber du liest jetzt nur die Mails vor, die natürlich...
0: Nein, das ist sehr, sehr knapp. Also manchmal ist es klar, manchmal ist es knapp. Also was sie bei meinem Song scheiße fanden, war das Intro zu lang.
1: Ja, ich auch. Da war ich pinkeln, habe die Steuererklärung gemacht und für nächstes und vorletztes Jahr und bin danach zurückgekommen und es lief immer noch.
0: Ja. Ich habe noch das Dach gedeckt im Sender.
1: Ja, genau.
0: Nein, also es ist sehr unterschiedlich. Also manchmal gewinne ich knapp, manchmal gewinnst du knapp. Also okay. Doch. Also es ist schon.
1: Aber es war knapp, gell? Es war beides ein bisschen gleich scheiße damals.
0: Ja, also hier steht, der bessere Song ist eindeutig Lied Nummer 2. Eingängiger, griffiger und mit mehr Pep. Es kloppt mehr. Dann bessere.
1: Wobei es auch wirklich der einzige eingängige Song war, der auf dieser Mini-EP drauf war. Okay. Der Rest war alles auch so ähnlich wie der Song von Sandvania.
0: Dann ist auf einmal The Child of the Past von Sandvania am besten wegen des Orgel-Intros und der fetten Produktion der E-Gitarren.
1: Ja, stimmt. Die Gitarren klangen tatsächlich besser.
0: Ja, definitiv.
1: Sagen.
0: Und dann ist es, weil wir hier geiles Orgel-Intro, da kommen Erinnerungen an den Konfirmandenunterricht.
1: Ja, sehr schön.
0: Stimmt. Geile Drums, der Refrain tickt zu kitschig, aber geil vertrackt. Guter Power-Metal Richtung Chroming Rose Heaven's Gate.
1: Ja.
0: Ja, 9 von 10. Dr. Rock fängt punkiger an. Scheiße, aber auch geile Gitarren. Hamburger Schule, Vocals ein bisschen aggressiver, aber auch unprofessioneller. Aber auch geile Twin-Gitarrenläufe. 8 von 10. Also habe ich wegen besseren Gesang gewonnen. Christoph Glaser ist der Meinung, dass du besser bist. Gut, dann kann ich die Nummer jetzt auch erstmal im Handy löschen. Nein, es ist ausgeglichen. Es ist tatsächlich ausgeglichen.
1: Also ich fand es damals auch die Unterschiede größer, als ich sie jetzt mit ein bisschen Abstand.
0: Oh, jetzt kommt noch was ganz Langes. Pass auf.
1: Oh.
0: Also Sandvania, The Child of the Past, 11 Punkte. Tolle Wechsel zwischen Uptempo-Pass und Grooving-Pass.
1: 11 Punkte von 100, oder was?
0: Nee, jetzt warte mal. Achso. 11 Punkte.
1: Okay.
0: Zwischen Ball und Grooving-Pass. Cooler Gesang mit Backhören und dem, was? Die sich fast gecrawlt anhören. Das Intro ist der Hammer, hat fast schon Rainbow-Format. Zu Emmerine, 12 Punkte. Tolle Gitarrenarbeit im hohen Tempo, die mich stellenweise an früheren Halloween erinnern, zu Zeiten, der die...
1: Das habe ich nämlich auch gedacht,
0: als ich das gehört habe.
1: Ja.
0: Wirklich toller Power, Speed-Metal, melodischer Gesang, melodischer als Kai Hansen, keine Wertung. Zusammenfassung, Emmerine haben mir ein wenig besser gefallen als Sandvania, aber beide tolle Bands, von denen ich gern mehr hören würde. So, dann ist der auch raus.
1: Ja, aber mit den 12 und 11 von 10, das sehe ich ähnlich so. Genau.
0: Ja.
1: 12, sagen wir, nee, vielleicht eher 12% und 11%.
0: 12 von 10, obwohl es nur 11 Punkte gab. Das ist wirklich schön. Hier ist gleich Skid Row mit The Youth Gone Wild, wo es ein Klassiker ist, Guns N' Roses mit Mr. Brownstone.

0: So, und jetzt macht mein Kopfhörer zicke, weil der irgendwie gerade so ein bisschen so... The Youth Gone Wild. Ich wollte euch noch mal ganz kurz vorlesen, damit ihr wisst, was euch im Herbst erwartet. Ich hatte es auch vorhin so richtig herausgesagt.
1: Warte mal, wir haben gar nicht aufgelöst, wer Erling Haaland als Metalband wäre, oder?
0: Ach so, das haben wir, oh Gott,
1: haben wir gar nicht vorgelesen.
0: Die Sendung ist wieder viel zu kurz. Die Sendung ist wieder viel zu kurz. Wir hatten viele schöne Ideen. Wir hatten wirklich viele schöne Ideen. Wir hatten Mayhem hatten wir. Und waren schöne Sachen dabei.
1: Es waren einige gute Sachen.
0: Ja, das, aber es ist alles so knapp. Also hier ist nochmal ganz, ganz mir viel wichtiger, da schreibt jemand, St. Wayne eine 8 von 10 und Emery eine 6 von 10. Das ist mir persönlich jetzt tatsächlich viel, viel wichtiger, Dr. Rock, als was du da gerade erzählen willst. Ja, ja. So, wir haben im Herbst...
1: Zu spät, es kann leider nicht mehr gewertet werden.
0: Am 3.9. kommen wir zurück. Am 10.9. haben wir hier stehen Hämatom, die Band. Wir haben Heiko Schlieg, sehr interessant, der war oder ist, glaube ich, immer zumindest seit Jahrzehnten General Manager auf der AIDA. Das ist sehr interessant. Wir haben einen Kollegen von uns da, den Nico Plug, der ist mit dem Fahrrad in Mont Ventoux hochgefahren. Auch
1: was?
0: Sehr,
1: wirklich?
0: Ja, ja, tatsächlich. Harry Kasai ist bei uns zu Gast. Wir haben die Sängerin und Musical-Darstellerin Svenja Lankilion. Wir haben ganz, ganz, ganz viele tolle Gäste. Die Band Darkness Surrounding, wir haben die Band Drive Hunter. Also ihr könnt euch auch was gefasst machen. Im Herbst ab 3.9. geht's wieder los. Wir möchten uns auf jeden Fall bei euch bedanken für die Treue im letzten halben Jahr, Treue letzten 9,5 Jahre. Was denn?
1: Ja, ja, ich habe gerade zusammengerechnet, wie lange die letzten 2 Songs jetzt dauern und wir müssen sie längst schon spielen, aber ist ja egal. Halt,
0: lass uns einfach im Hintergrund laufen, komm, leck mich am Arsch, ja.
1: Genau.
0: Macht's gut, komm, gut schön Sommer, passt auf euch auf, achtet ein bisschen drauf auf die Hitze, ich hoffe, ihr bleibt gesund und wir hören uns am 3.9. Dr. Rock, danke, dass du seit einem halben Jahr wieder an meiner Seite warst, hat mir sehr viel Spaß gemacht mit dir.
1: Sehr cool, das halbe Jahr war sehr schön, das letzte.
0: Ja, war sehr interessant, tolle Gäste, ich hoffe, das geht so weiter. Ihr draußen, passt auf euch auf und denkt immer dran, man wählt niemals Faschisten. Wir sehen uns im September wieder, macht's gut, ciao.
1: Tschüss.

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1: Guten Abend Deutschland, mein Name ist Daniel Kaiser. Willkommen zur Night Lounge. Heute am Freitag, den 10. Juli 2026, kurz nach 12 haben wir es. Und heute ist es mal wieder soweit. Ein Crazy Friday Thema, einen verrückten Freitag. Ich habe mir überlegt, wir könnten mal wieder was zusammen spielen. Und deswegen habe ich mir ein Spiel ausgedacht, das wir so in dieser Form noch nie gemeinsam gespielt haben. Und ich bin sehr gespannt, ob das funktioniert. Das ist quasi heute so ein kleiner Testlauf. Und wenn es gut war, dann wiederholen wir es. Und wenn es nicht gut war, dann haben wir wenigstens beide was zu lachen. Ich freue mich auf drauf. Thema heute Abend lautet Geschichten-Bingo. So habe ich das Spiel genannt. Geschichten-Bingo. Und es läuft wie folgt ab. Ich habe hier 12 Felder. Auf jedem dieser Felder steht eine Frage. Jeder, der oder die sich so fühlt, dass sie sagt, ja, das kann ich auf jeden Fall beantworten, das trifft auf mich zu, darf zum Telefon greifen und anrufen vom Handy und vom Festnetz. Ihr habt insgesamt, ja, so ungefähr 90 Sekunden Zeit. Ich habe sogar extra ein schönes Musikbett dafür gebastelt. Habe ich mir heute Mittag, habe ich mich hingesetzt und habe so ein kleines Spannungswartungsbett gebastelt. So ein bisschen erinnert es mich an die alten guten TV-Quiz-Zeiten. Und naja, in der Zeit hat hoffentlich sich jemand gemeldet, der oder die sagt, ja, dazu kann ich eine Geschichte erzählen. Also, heute Abend Geschichten-Bingo in der Night Lounge und wir fangen an und zwar mit der ersten Frage. Wer hat schon mal spontan seinen Job gekündigt? Wer hat schon mal spontan seinen Job gekündigt? Wer hat das, darf jetzt zum Telefon greifen. Kostenlos. Vom Handy und vom Festnetz. Das ist die Nummer ins Studio.
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1: So, und da bin ich mal gespannt, was dazu geführt hat. Wer hat sich das schon mal getraut, ganz spontan zu sagen, nö, kein Bock mehr. Ich häng alles an den Nagel. Muss man noch ein bisschen mutig sein, ne? Um da so weit zu gehen. Wenn ihr sagt, ja, das habe ich schon mal gemacht, dann greift zum Telefon, wählt die Nummer und wir schauen mal, ob wir da jemanden erwischen, der gerade jetzt zuhört. Hier ist der Daniel. Hallo, wer ist da? Ui, aufgelegt. Da ist der Nico aus Duisburg. Nico?
2: Grüß dich, Daniel.
1: Du hast schon mal spontan deinen Job gekündigt?
2: Nein.
1: Nein, okay, gut. Dann dürft ihr weiter anrufen. Die Nummer ins Studio. Und mal gucken, ob wir da jemanden finden. Wer von euch hat schon mal spontan seinen Job gekündigt? Finden wir jemanden? Ansonsten bleibt dieses Feld heute leer. Und diese Geschichte werden wir nicht zu hören bekommen. Wen haben wir dran? Mit der Endziffer 1-2. Hallo.
3: Ja, hallo.
1: Wer ist dran?
3: Riedmet.
1: Riedmet?
3: Ja.
1: Hast du schon mal spontan deinen Job gekündigt?
3: Ja, habe ich gekündigt.
1: Dann willkommen in der Show. Schön, dass du da bist. Riedmet, ja. Woher bist du? Aus welcher Ecke?
3: Aus Mannheim.
1: Aus Mannheim? Ach, da bist du ja um die Ecke, wirklich. Du bist ja wirklich nicht weit.
3: Ja.
1: Ja, cool. Erzähl, ja, Riedmet, wie ist es dazu gekommen? Du hast einfach mal spontan deinen Job gekündigt. Erzähl.
3: Ja, das war halt eigentlich wegen den Meistern, wegen den Mitarbeitern, habe ich gesagt, nee, ich mache das nicht mehr mit. Mhm. Und halt einfach mein Job gekündigt. Und ich bin froh, dass ich das gekündigt habe.
1: Wie lange hast du da gearbeitet?
3: Insgesamt 10.
1: 10 Jahre?
3: Ja.
1: Boah, das ist aber eine lange Zeit, ne? Finde ich.
3: Ja.
1: Da hast du dir nicht leicht mitgetan, oder? Nach 10 Jahren, da überlegt man zwei, dreimal, ob man das wirklich an den Nagel hängt.
3: Ja, stimmt. Aber mir war das vorher nicht wurscht, sage ich mal. Nach den 10 Jahren habe ich gesagt, ja, bin noch ziemlich, ich war noch jung. Mhm. Aber gesagt, vielleicht finde ich noch was. Und habe dann gleich nach 3 Jahren, sage ich mal, was anderes gefunden. Und wo ich da gerade bin, ist viel, viel besser.
1: Moment, du hast 3 Jahre gebraucht, bis du was Neues gefunden hast?
3: Richtig, ja. Ich wollte zuerst mal halt natürlich nach 10 Jahren halt ein bisschen Ruhe haben für mich. Mhm. Ja, ich habe ein bisschen verreist und
1: sehr schön, das ist gut.
3: Dann habe ich

0: Das ist halt schon zu viel. Vor allem bei den Temperaturen finde ich es unerträglich, sage ich dir ganz ehrlich.
1: Du kriegst ja auch keine Wolldecke da unten. Du liegst da wirklich nur nackt, also angezogen schon, du hast da deine Sachen, also deine Unterwäsche alles an. Ja. Aber der Rest, den muss alles ausziehen. Wie heißt das? Du kriegst keine Wolldecke, wenn du frierst, ja, ist dir egal. Wenn du einen Schluck Wasser willst, ist dir egal, du kriegst da nichts.
0: Wie? Du liegst ja nicht nur mit Boxershort dann da.
1: Doch.
0: Was? Nein.
1: Doch, weil die Angst, weil die Sorge haben, dass du dich ja mit deinen eigenen Klamotten strangulieren könntest.
0: Wegen einer Nacht betrunken randalieren?
1: Nicht randalieren, aber strangulieren. Du könntest dich ja
0: glauben. Ja, nee, aber die haben dich bis auf die Boxershort da reingesteckt.
1: Ja.
0: War es da wenigstens warm drin?
1: Nein, da ist ja gerade, es war kalt.
0: Oh.
1: War ja jetzt im tiefsten Winter, ja.
0: Im tiefsten Winter auch noch, okay. Das ist schon, okay. Da haben sie es wirklich ernst gemeint. Die wollten dir eine Lektion verpassen.
1: Richtig, und ja. morgens um halb fünf durfte ich dann gehen, wo dann natürlich nichts gefahren ist. Und dann habe ich ihn gefragt, also, wie komme ich jetzt hier weg? Ja, das ist ja nicht unser Problem, ne? Dass du dir zu, wie du klarkommst.
0: Müssen wir zusehen. Krass. Nico, ich hoffe, es war dir eine Lektion. Danke dir für deinen Anruf.
1: Auf jeden Fall. Gerne, bis bald.
0: So. Ich bin froh. Ich lasse es jetzt mal gelten. Ich hoffe, es ist für euch in Ordnung. Eine Nacht in der Zelle, das zum Feld. Wer war schon mal im Gefängnis? Schade, dass sich nicht irgendwer gemeldet hat mit so einer, ja, mit einer längeren Geschichte, wo es wirklich eine längere Zeit war. Aber gut. Kommen wir zu Spielfeld Nummer 3. Heute Geschichten-Bingo in der Night Lounge am Crazy Friday. Ein Format, das ich mir für euch ausgedacht habe, für all die jetzt gerade einschalten und fragen, was ist denn hier los? Wir kommen zu Feld Nummer 3. Wir decken auf. Was steht drin? Wer hat schon mal in einem Film mitgespielt?
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0: Wer hat schon mal in einem Film mitgespielt? Das ist die Person, die wir jetzt suchen. Eine Frau, ein Mann, spielt keine Rolle. Spielt auch keine Rolle, ob es ein Blockbuster war oder ob es eine deutsche Produktion war. Ist egal, ob es eine Serie war. Nee, Quatsch, Serie nicht. Ausdrücklich hier Film. Okay, es muss ein Film sein. Habt ihr schon mal in einem Film mitgespielt? Darf aber auch ein Indie-Film sein. Also ein Film, der vielleicht, weiß ich nicht, der nur einem kleinen Publikum zugänglich war. Wer hat schon mal in einem Film mitgespielt? Hier ist der Daniel. Hallo, wer da? Hallo, hallo? Da ist jemand mit der Endziffer 22. Wer dran?
3: Hallo?
0: Ja, wer ist denn da?
3: Ja, der Arno ist da.
0: Hi. Arno, hast du schon mal in einem Film mitgespielt?
3: Nein, ich wollte zur Gefängnissache was sagen. Ich saß schon mal 3 Jahre, 6 Monate. Oh, ist das vorbei?
0: Das ist vorbei, Arno. Aber bleib gerne dran. Vielleicht findest du ja noch irgendwas, wo du gerne anrufen möchtest zu. Also, wer hat schon mal in einem Film mitgespielt? Wen haben wir dran? Mit der 5-8? Hallo?
4: Barelli vom Zirkus.
0: Barelli.
4: Wie geht's denn?
0: Gut. Hast du schon mal in einem Film mitgespielt?
4: Ja.
0: So, dann haben wir unseren Kandidaten gefunden. Jetzt muss das Radio noch runterdrehen, Barelli. Ich höre mich doppelt und dreifach.
4: Habe ich schon.
0: Wunderbar. Ey, schön, dass du anrufst. Hab dich lange nicht gehört. Wo bist denn du heute unterwegs?
4: Wir fahren gerade nach Frankfurt mit unserem Zirkus.
0: Ach cool. Schön. Barelli?
4: Da hoffe ich, dich einzuladen.
0: Frankfurt klingt gut. Klingt vor allem machbar für mich. Seid ihr auch mal wieder in Mannheim oder so in der Gegend?
4: Nein, leider nicht. Leider erstmal nicht. Wiesbaden anschließend.
0: Wiesbaden. Nee, Frankfurt klingt besser. Barelli, freue mich, dass du da bist. So, die Frage lautet, wer hat schon mal in einem Film mitgespielt? In welchem Film hast du denn mitgespielt?
4: Also wir wurden mal mit unserem Zirkus engagiert, da ging es um den Film Pumuckl.
0: Der Pumuckl?
4: Ja, der Pumuckl.
0: Welche?
4: Und da wurde unser ganzer.
0: Ja, welche Verfilmung war das? Aus welchem Jahr?
4: Pumuckl, sein Zirkusabenteuer. Wie lange es jetzt her ist, weiß ich nicht, sorry. Aber das war toll, da wurde der ganze Zirkus praktisch für diesen Film gemietet und wir hatten auch alle mit Szenen da drinnen zu drehen und das war toll, ja.
0: Wie sind die auf dich damals zugekommen oder war das eure Idee? Wie ist das entstanden?
4: Nee, diese Filmgesellschaft aus München, die hat uns da angeschrieben, ob wir Interesse haben, bei diesem Film da mitzumachen. Und dann haben die auch den ganzen Zirkus, wir haben den Namen Olympiastadion aufgebaut, da ist ein riesengroßer Platz. Mhm. Und die haben da fast 2 Monate bei uns im Zirkus gedreht.
0: Das heißt, ihr seid dann nach München, oder was? Habt in München euer Zelt aufgebaut?
4: Ja, am

0: Olympiastadion.
1: War wahrscheinlich auch praktisch, weil die Bavaria Filmstudios sind ja direkt um die Ecke dann da.
0: Ja, also es war eine tolle Sache.
1: Okay, und dann haben die, also war das so, dass die gesagt haben, so, ja, ihr braucht gar nichts machen, wir brauchen nur euer Zelt? Oder haben die auch gesagt, nee, wir brauchen auch euch, ihr müsst da dann Kunststücke vorführen und ihr müsst auch selber Statisten und Akteure sein?
0: Also die haben den ganzen Zirkus engagiert, praktisch mit Artisten, mit alles drum und dran, weil die haben wirklich auch, wir mussten auch Vorstellungen machen, natürlich jetzt nicht direkt Vorstellungen wie im normalen Leben, aber wir mussten alle Artisten, alle Tiere, die Tiere haben mitgespielt, unsere Artisten mussten auch mit einige Acts mitmachen, also wie gesagt, die haben schon den ganzen Zirkus da praktisch engagiert.
1: Und warst du in diesem Film auch in deiner Rolle als Zirkusdirektor oder warst du eher...
0: Nein.
1: Nicht?
0: Nein, ich war nur einmal, ich hatte eine ganz, ganz tolle Aufgabe. Ich musste nur einmal am Gastronomiewagen, am Imbisswagen hingehen und sagen, ich möchte ein Bier. Das war meine ganze...
1: Das ist jetzt aber nicht dein Ernst.
0: Aufgabe.
1: Warum? Ehrenwort. Warum nicht mehr? Warum nur so klein?
0: Ich weiß es nicht. Also das war so eine Szene, da war dann irgendwie der Pumuckl, die haben das ja da reingeschnitten. Also und der
1: wie,
0: war
1: der
0: dann
1: ist gar nicht echt?
0: Dann sein
1: den gibt's gar nicht. Okay, die haben den Ring.
0: Nein. Und der hat dann halt seinen Unfug da in der Pause praktisch, in der Vorstellung, in der Pause, seinen Unfug da vorne getrieben und mir drei Artisten, ich, mein Bruder, meine Schwester, mussten halt dann da reinlaufen und mussten am Imbiss gehen und jeder hat einer eine Wurstsemmel bestellt. Es ging, glaube ich, um eine Wurstsemmel, genau, weil der die dann weggeklaut hat. Und meine ganze Aufgabe war wirklich, ich musste sagen, ich will ein Bier. Also klasse, ich denke mal, das wird auch bald schon Hollywood-reif, wäre das.
1: Warst du aufgeregt trotz dieser kleinen Aufgabe, dieser kleinen Rolle?
0: Es hat Spaß gemacht, ne? Aber wie gesagt, schon war traurig natürlich nur so wenig, aber dabei sein ist alles, ne?
1: Dabei sein ist alles, ja. Und von deinen großartigen Artisten, war da auch irgendwer, der dann, weiß ich nicht, so am Seil irgendwelche Stücke gemacht hat oder haben die ihre eigenen Leute da engagiert?
0: Wir hatten zum Beispiel eine Dame dabei, die hat ja auf dem Pferd geritten. Also so eine Art hohe Schule nennt man das ja in der Fachsprache. Und die hatten natürlich dann ihren Double gehabt. Also da haben die dann jemanden zur Verfügung gestellt, weil die musste dann vom Pferd runterfallen, weil der Pumuckl da das Pferd erschreckt hat. Oder unsere Clowns zum Beispiel, die mussten auch da einen Akt machen. Und wenn ich mich nicht täusche, haben die, glaube ich, einen Zauberkünstler hatten die zur Verfügung gestellt. Also der kam von denen. Das war aber somit die Hauptdarsteller von denen.
1: Der Zauberer, oder was?
0: Aber der Zauberer, ja. Der hat ja dann den Pumuckl gefangen. Aber es war eine ganz tolle Sache. Das war noch damals noch mit Hans Clarin. Hat er noch
1: gelegt. Hans Clarin kenne ich, ja. Wahnsinn. Okay, schon ein bisschen. Aber den findet man den heute noch? Ich glaube, ich habe da irgendwie voll Bock drauf gerade bekommen, den mir mal anzugucken. Gibt es den noch irgendwo online?
0: Den findet man heute noch.
1: Ja, findet man?
0: Den gibt es sicherlich. Also ich will jetzt nicht lügen, aber ich glaube sogar, dass ich ihn sogar mal als Serie, weil die machen ja immer wieder so Verfilmung, also nicht Verfilmung, wieder so Filme über Pumuckl und dann meine ich sogar, dass der auch mal wieder im Fernsehen war.
1: Ich war mal auf eurer Seite, also Quatsch, nicht nur einmal, ich war schon öfters auf eurer Seite, vor allem immer nachdem wir telefoniert haben. Und ich weiß, dass du auf der Seite auch die Geschichte eures Zirkus hast. Steht da auch das mit dabei, dass ihr mal dass ihr mal als Filmkulisse gedient habt quasi?
0: Keine Ahnung.
1: Weißt du gerade gar nicht. Musst du mit dazu packen, Marelli, das ist doch ein Highlight gewesen. Das muss doch mit darauf, auf jeden Fall.
0: Sollte. Ja. Aber wie gesagt, ich kann dazu jetzt nicht sagen, ob das da drauf ist, aber es war halt eine tolle Sache und es war auch für uns finanziell, für den Zirkus war das natürlich auch toll und gerade in der Sommerzeit war das ja gerade, wo der Film da bei uns gedreht worden ist und also wie gesagt, es war schon eine tolle Sache, könnte man jeden Tag... Könnte jemand kommen und den Zirkus engagieren? Dann hätten wir es sicherlich leichter.
1: Ja, das glaube ich dir. Wie lange seid ihr jetzt in Frankfurt? Von wann bis wann?
0: von 17. bis, also ein Monat, von 17. Juli, ein Monat lang.
1: Bis ungefähr Mitte August?
0: Ja, ich glaube 5. sogar, 5. August, ja.
1: Oh, Anfang August, okay. Das klingt doch wunderbar. Parelli, vielen Dank für deinen Anruf. Ich wünsche euch alles Gute. Und
0: gut. Und alle, die das jetzt gehört haben, sind im Zirkus eingeladen.
1: Sind eingeladen, sollen sie mal vorbeikommen. Wunderbar. Dir alles Gute. Bis bald, Parelli.
0: Vielen Dank. Tschüss. Ciao.
1: So, das, ich hätte jetzt nicht gedacht, dass wir da jemanden noch finden, irgendwie so auf dem letzten Drücker. Ihr könnt anrufen vom Handy, vom Festnetz. Geschichten-Bingo. Ich decke ein Feld auf. Wer sich angesprochen fühlt und sagt, ja, dazu kann ich tatsächlich eine Geschichte erzählen, das trifft auf mich zu, greift zum Telefon und ruft kostenlos an vom Handy, vom Festnetz. Heute Crazy Friday mit einem Geschichten-Bingo. Wir decken auf das nächste Feld. Oh Gott, ich bin gespannt, was steht drauf. So, Feld Nummer 4. Oh, das ist aber schwer. Mal gucken, ob wir jemanden finden. Wer hat schon mal seine Hochzeit einen Tag vorher abgesagt?
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1: Wer hat seine Hochzeit schon mal einen Tag vorher abgesagt? Wer macht denn sowas? Die Hochzeit einen Tag vorher absagen, stelle ich mir richtig verrückt vor. Vor allem, du musst ja so viel bezahlen. Das kostet ja einen Haufen Geld. Das kriegst du ja auch nicht zurück. Da hast du ja schon hier Catering bestellt und alles, Anzug, Kleid, alles schon organisiert und dann Tag vorher abgesagt. Das stelle ich mir wirklich, da hat sich, glaube ich, jemand ganz genau überlegt, ob er das nochmal machen will oder nicht. So, jetzt ruft jemand an. Wen haben wir dran mit der Endziffer 9?
3: Die Jana.
1: Jana, du hast schon mal die Hochzeit einen Tag vorher abgesagt?
3: Ja.
1: Nein, wir haben jemanden gefunden nach 30 Sekunden, das kann doch gar nicht sein. Ja. Jana, woher bist du?
3: Ich komme aus Herxheim bei Landau.
1: Aus Herxheim bei Landau, okay.
3: Ja.
1: Erstmal cool, vielen Dank, dass du zum Telefon so schnell gegriffen hast.
3: Ja, also ich bin schon die ganze Zeit am Mithören, ob was dabei ist tatsächlich.
1: So, und hast du gedacht, boah, okay, das trifft auf mich zu einen Tag vor. Also, erzähl mal die Geschichte. Also wer war das? Wen hast du da gekorbt?
3: Also ich muss tatsächlich sagen, es war der Bruder von meiner besten Freundin tatsächlich. Und alles top. Wir waren, ich glaube, 6 Jahre oder so, waren wir tatsächlich zusammen. Nachdem er mir nach 2 Jahren einen Antrag gemacht hat und alles. Mhm. Und dann habe ich während meinem Junggesellenabschied herausgefunden, dass er mich mit meiner Cousine tatsächlich betrogen hatte und dass es schon 3 Jahre ging.
1: Ach so, das war nicht eine Geschichte, die vor 3 Jahren war, sondern er hat parallel noch mit ihr was gehabt, oder wie?
3: Genau, ja.
1: Warum wollte der dich unbedingt heiraten, wenn das ist doch, warum? Wie ist es dazu gekommen?
3: Also er hat die ganze Zeit, es war eine Jugendliebe von mir und er hat schon immer davon geschwärmt, die Frau seiner Träume zu finden, sage ich jetzt mal tatsächlich. Und dann kam er irgendwann bei uns im Kroatienurlaub und hat mir dann da den Antrag gemacht. Und ja.
1: Da wart ihr wie lange schon zusammen zu dem Zeitpunkt?
3: Da waren wir knapp 2,5 Jahre zusammen.
1: Okay. Und dann kommt er extra nach Kroatien zu euch in den Urlaub und du denkst dir, boah, wie krass. Also
3: er und ich waren zusammen im Urlaub.
1: Ach so, du warst. Okay, er war zusammen im Urlaub. Und im Urlaub genau, hat er dich dann gefragt, möchtest du meine Frau?
3: Ja, quasi am Strand.
1: Dann wart ihr erstmal nur verlobt in dem Moment, oder? Sehe ich das falsch? Das ist dann ja dieser.
3: Genau, ja.
1: Okay.
3: Und dann war halt die ganze Planung, haben uns halt Zeit gelassen und so. Und tatsächlich wäre es halt auch im Juni jetzt soweit gewesen, dass es eigentlich die Hochzeit war. Und dann habe ich es einen Tag vor der Hochzeit dann während meinem Junggesellenabschied herausgefunden, dass er mich mit meiner Cousine dann betrogen hatte.
1: Das war jetzt sogar dieses Jahr, letzten Monat.
3: Ja, genau.
1: Das ist ja ganz, ganz frisch. Oh, das tut mir so leid, weil das hast du bestimmt alles noch nicht so richtig verarbeitet, oder? Was macht das gerade mit dir?
3: Also, klar, verarbeiten tut man sowas halt nicht, weil wenn man halt 5 Jahre mit seinem Partner, fast 6 dann zusammen war, ist es halt schon ein bisschen schwierig, aber irgendwann hat man dann halt so den Gedanken, ja, so ist es jetzt halt gekommen, Gott sei Dank war es nicht bis zur Hochzeit gekommen. Und dann hat man halt den Gedanken, ja, es ist in der Vergangenheit gewesen, damit schließt man jetzt ab oder fängt an abzuschließen und ja.
1: Du hast ihn ja bestimmt erstmal, also wie hast du es denn überhaupt rausgefunden? Was war der Hinweis, der das Ganze dann hat auffliegen lassen?
3: Also mein bester Freund war halt natürlich meine Trauzeugin und durch sie habe ich es halt herausgefunden, weil sie so aus Spaß so gesagt hat, dass sie das Gefühl hätte, dass da irgendwas nicht so ganz stimmt und so.
1: Ist ja erstmal nur ein Gefühl. Erstmal.
3: Genau, und dann habe ich mir halt dabei nichts gedacht, hab so zu ihr gesagt, ja, hör auf, sowas über ihn zu sagen, weil der ist nicht so und alles und der wird sowas nie machen, der wird mich nicht betrügen, weil sonst hätte er nie den Antrag gemacht und alles. Und dann an demselben Abend habe ich herausgefunden, dass er mit meiner Cousine dann auch da war, wo wir unseren meinen Junggesellenabschied hatten. Und wir waren in einem Hotel und dann habe ich im Nebenzimmer gehört, dass er da ist. Und ich hab meinen Freundinnen gesagt, Mädels, das ist doch die Stimme von meinem zukünftigen Mann, haben die gesagt, ja. Und so habe ich dann herausgefunden.
1: Der hat sich doch aber auf ganz dünnes Eis. Wusste der nicht, dass du da bist? Dass du da quasi ein Zimmer nebendran bist?
3: Nee, er wusste nicht, wo mein Junggesellenabschied ist. Er wusste gar nicht. Er wusste zwar, dass er zu dem Zeitpunkt ist, ja, aber er wusste nicht genau, wo mein Junggesellenabschied ist.
1: Okay, das ist interessant. Und, ja. Dann war das. Das klingt ja fast schon so nach einer göttlichen Fügung, dass ausgerechnet das dann irgendwie so, sonst wäre es ja nie rausgekommen, oder?
3: Ja.
1: Hast du ihn in dem, also ich wäre sofort rübergerannt, hätte geklopft wie so ein Bekloppter und hätte gesagt, Schatz, komm raus, was ist da los? Was hast du gemacht in dem Moment? Für mich wäre der Abend gelaufen, sag ich dir ganz ehrlich. Also ich keinen Bock mehr.
3: Also er ist für mich tatsächlich gelaufen, ja. Aber ich habe mir in dem ersten Moment gedacht, ja, komm, es kann auch jeder x-beliebige andere Mann sein, weil die Stimme kann man auch sich verhört haben oder so. Oder weil jeder x-beliebige Mann fast den gleichen Namen hat und so. Und deswegen habe ich da halt nichts gemacht. Und dann halt am nächsten Morgen, als dann die Hochzeit war, wo wir dann abgereist sind und wir dann aus dem Zimmer sind, ist er auch aus seinem Zimmer gekommen. Und dann war mir zu 100% klar, dass er es ist.
1: Was? Wie? Also du hast ihn dann konfrontiert und oder habt ihr euch beim Frühstück, beim Hotelfrühstück getroffen oder?
3: Nee, also es war schon auf dem
1: Flur.
3: Weg eigentlich runter und okay. Wir haben uns dann beide auf dem Flur begegnet.
1: Und dann hast du gesagt, hä, du hier? Jetzt könnte er sagen, ja, Überraschung, Schatz, wollte dich überraschen. Also er könnte das Ganze ja noch so drehen, dass das alles halb so wild ist. Aber für dich war klar, nee. Das ist alles, das ist definitiv nicht in Ordnung, sondern wie hat er reagiert?
3: Ja, also er hat tatsächlich wirklich am Anfang gesagt, dass es eine Überraschung sei, dass er mich überraschen wollte, weil meine Mädels ihn mit eingeweiht hätten und so alles. Und mir war aber klar, dass es halt nicht stimmen kann, weil ich halt aus dem Zimmer eine weibliche Stimme gehört habe. Und dann ging halt die Tür von seinem Zimmer nochmal auf und dann kam da halt meine Cousine raus.
1: Warum hat deine Cousine nicht zusammen mit dir gefeiert? Was war ihre Erklärung, warum sie bei deinem wichtigsten, nicht wichtigsten, aber einem der wichtigen Tage, dem Junggesellenabschied, da ist ja eigentlich die Familie mit dabei, da sind ja auch sowas wie Cousinen und so dabei. Warum war sie nicht dabei? Was war damals ihre Begründung? Hab keine Zeit oder wie?
3: Das jetzt nicht. Also ich hätte Zeit gehabt, ja, aber ich habe zu ihr jetzt nicht so einen großartigen Kontakt gehabt tatsächlich, weil ich zu meinem Onkel, also zu ihrem Vater, jetzt nicht so einen großartigen Kontakt hatte, da der halt ein bisschen weiter wohnt und alles. Und deswegen hatte ich jetzt ihr auch nicht so einen großartigen Kontakt. Und deswegen war mir halt von Anfang an klar, dass Menschen, mit denen ich halt nicht so viel Kontakt habe, ob Familie oder Freunde, halt dann nicht auf die Hochzeit kommen. Und deswegen war sie halt da auch nicht eingeladen. Und ja.
1: Ach so, dann hast du dir nichts bei gedacht. Das hat dich tatsächlich überhaupt nicht verunsichert, beunruhigt. Für dich war das okay, dass sie da nicht da ist. War dann in dem Moment, als es rauskam, für dich auch klar, auch zu der Cousine will ich nichts mehr zu tun haben? Oder hast du gesagt, na, bin ich jetzt nicht so hart, dass ich da jetzt auch da einen Cut gezogen habe?
3: Also das definitiv. Also der Kontakt war, wie gesagt, von Anfang an halt wenig da. Aber durch den Vorfall war mir klar, zu der Person möchte ich keinen Kontakt haben und alles. Mhm. Und vor allem, als sich dann herausgestellt hat, dass sie von ihm im 6. Monat schwanger war, war mir dann klar, ja, definitiv gar kein Kontakt mehr. Und zu ihm definitiv auch nicht.
1: Jetzt schau mal, der wäre so eiskalt gewesen, das durchzuziehen mit dir. Der hätte dich geheiratet, ja, und dann hätte irgendwann mal, ja, da wäre doch sowieso irgendwann mal die Bombe geplatzt, oder nicht?
3: Ja.
1: So, das ist doch, was war denn seine Verteidigung? Hat er gesagt, ja, ich wollte das alles noch erzählen, oder was war seine...
3: Ja, also seine typischste Aussage war, wie man es halt von fast allen Männern kennst, die betrügen, war, ja, ich wollte es dir doch erzählen, es war nur ein Seitensprung, aber dann hat sich da was aufgebaut und ich wollte dich nicht verletzen. Also halt so die typischen Sätze, die man dann halt vorgedrückt bekommt.
1: Ich wollte dich nicht verletzen.
3: Ja.
1: Mhm. ja, was, ich meine, das ist jetzt gerade noch relativ frisch, muss man ja ganz ehrlich sagen, aber das muss dich ja wirklich erschüttert haben, auch in deinem Vertrauen. Ich meine, 3 Jahre hast du sowas nicht mitbekommen. Wie sehr hast du jetzt Angst davor, dich wieder auf einen Menschen einzulassen, wenn du 3 Jahre nicht mitbekommen hast, wie dir jemand tagtäglich ins Gesicht gelogen hat?
3: Also tatsächlich ist es sehr schwer, jetzt überhaupt Menschen zu vertrauen, auch mir selbst, weil man hat halt sowas 3 Jahre nicht gemerkt und da vertraut man sich selbst halt irgendwann nicht mehr so. Und ja, also was Beziehungen angeht, bin ich definitiv halt erstmal raus, weil da dann halt dieses Vertrauen jetzt erstmal wieder aufgebaut werden muss.
1: Ja, ist klar. Gibt's irgendwas, wo du sagst, oh, jetzt so im Nachhinein, da war ich schon ein bisschen naiv, da gab es schon so ein paar Signale, die ich ignoriert habe, so ein paar Zeichen, so ein paar Situationen, die komisch waren. Oder sagst du irgendwie, nee, wirklich, da gab es nichts, was irgendwie hätte, so wie so ein rotes Lämpchen, Alarm geschlagen?
3: Also ich muss sagen, hat immer donnerstags, war immer sein Tag, wo er so mit den Jungs an den Stammtisch gegangen ist, so wie man es halt von Männern kennt.
1: Denkt man sich nichts bei, ja.
3: Und da habe ich mir halt nicht so bei gedacht, bei komm, Männer halt so, ne?
1: Danke.
3: Und dann kamen halt wieder. Und dann kamen halt vereinzelt mal so Tage, Wochen, wenn nicht sogar Monate. Ein Donnerstag, wo er dann länger wegblieb, wo er dann gesagt hat, er wäre bei seinen Kumpels. Die haben sich halt einen über die Lampe getrunken und so alles. Und deswegen hat er bei einem Kumpel von sich gepennt. Da habe ich mir halt nichts dabei gedacht, weil wenn man sich halt einen über die Lampe gießt, dann bleibt man halt da, wo man ist. Und das ging halt so 1 Jahr, bis es sich dann wieder normalisiert hat, sage ich jetzt mal. Und dann, ja.
1: Ja, dann? Achso, dann hast du dir nichts bei gedacht. Dann war das halt immer so. Donnerstags war sein Date-Tag quasi mit deiner Cousine.
3: Genau, Donnerstag war halt sein Tag, wo er mit seinen Jungs Stammtisch hatte.
1: Okay, und in Wirklichkeit war es die Cousine, die er getroffen hat.
3: Genau, ja.
1: Dass sie aber auch nichts gesagt hat 3 Jahre lang, das finde ich halt auch irgendwie auch schwach von ihr, ne?
3: Ja.
1: Hat sie denn, hast du denn mit ihr Kontakt gehabt in dieser Zeit, in diesen 3 Jahren, wo du sagst, so, ja, wir hatten schon regelmäßig Kontakt, oder sagst du, nee, ich hatte gar nicht so viel mit der zu tun in der Zeit?
3: Also regelmäßig würde ich jetzt nicht sagen, hatten halt dann nur so, haben wir uns mal kurz gesehen, wenn entweder mein Onkel Geburtstag hatte oder wo wir uns dann einfach mal kurz eine Nachricht gegenseitig zum Geburtstag oder zu Weihnachten oder zu Ostern geschrieben haben. Also nur dann hatten wir so wirklich mal Kontakt, aber jetzt nicht so, dass man sagen kann, dass es häufiger guter Kontakt war.
1: Es gibt ja manchmal so Situationen, wo man dann so sich wundert, hä, warum sagten die Personen die ganze Zeit, ja, der ist nicht gut für dich, ich würde mich an deiner Stelle von dem trennen. Und dann kriegt man im Nachhinein raus, ah, okay, weil du Interesse dran an dem hattest, so, weißt du? Aber das hat sie nicht gemacht, in die Richtung.
3: Nee.
1: Okay, also es gab wirklich keine wirklichen Indizien dafür. War Wahnsinn. Jana, es tut mir so leid für dich, ich hoffe, dein Herz heilt. Und
3: alles gut.
1: Ich danke, dass du das so offen mit uns besprochen hast, ja? Ich wünsche dir alles Gute und Liebe.
3: Dankeschön.
1: Bis bald, mach's gut.
3: Ja. Tschüss.
1: Boah, ist, ja, tut fast schon ein bisschen weh, jetzt das vierte Feld hier auszufüllen. Wir haben vier volle Felder gefunden, vier Geschichten gefunden heute beim Geschichten-Bingo. Ich ja, decke ein Feld auf und wer sich angesprochen fühlt, greift zum Telefon und ruft an und erzählt eine Geschichte dazu. So, wir kommen in Feld Nummer 5 an. Ja, wollen wir? Ja, wir sind bereit, oder? Ja, wir sind bereit. Feld Nummer 5. So, was steht da? Oh, auch nicht schlecht. Wer hat sich schon mal getraut, seinen Eltern nach Jahrzehnten ein Geheimnis zu erzählen?
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1: Wer hat sich schon mal getraut, seinen Eltern nach Jahrzehnten ein Geheimnis zu erzählen? Was könnte das sein? Mama, Papa, ich muss euch was erzählen. Ich hab gar kein Abi gemacht. Oder Mama, Papa, ja, was könnte man denen sagen? Ich habe euch was vorgemacht mit meinem Beruf. Eigentlich mache ich beruflich was ganz anderes. Habe ich schon mal hier in der Sendung gehört, fällt mir gerade spontan ein. Ein Geheimnis, das man den Eltern erst nach langer Zeit erzählt hat, weil man vielleicht Angst hatte vor ihrer Reaktion. Wer hat das schon mal gemacht von euch? Wer hat schon mal lange gebraucht, bis er sich getraut hat, den Eltern nach Jahrzehnten ein Geheimnis zu erzählen? Jetzt zum Telefon greifen, kostenlos vom Handy, vom Festnetz. Werden wir dieses Feld auch noch ausfüllen oder hat keiner eine Geschichte, die dazu passen könnte? Ich überlege gerade, was man so alles für Geheimnisse vor den Eltern hat. Ja, da gibt's mit Sicherheit was. Also es gibt auch Sachen, die ich vielleicht meinen Eltern lange nicht erzählt habe. Aber ich würde sagen, heute wissen die fast alles. Aber das eine oder andere hält man dann doch vielleicht irgendwie zurück. Aus Scham, weil man Angst hat, dass die enttäuscht von einem sind. Ne, gerade wenn es um Leistung geht, gerade wenn es um Beruf geht. Ich erinnere mich noch gerade, dass mir mal einer hier in der Sendung erzählt hat, dass er sich selbstständig gemacht hat. Aber er wollte auf gar keinen Fall, dass die Eltern das wissen. Hat das also quasi erst nach Jahren erzählt, dass er sich selbstständig gemacht hat. So, die Zeit ist rum. Wir haben niemanden gefunden. Keiner, der sich da angesprochen gefühlt hat. Schade. Na gut, dann müssen wir zu unserem nächsten Spielfeld kommen. Das nächste Spielfeld, was haben wir da? Muss man kurz gucken. Das nächste wäre. Wer? Oh, jetzt klingelt es gerade. Gucken wir doch mal. Hallo, wer da mit der 6-1?
4: Hi, ich bin Elsie.
1: Wer?
4: AC. Yes.
1: AC, woher?
4: Aus Meerbusch.
1: Aus Meerbusch?
4: Yes, ist bei Düsseldorf.
1: Ah, AC, hast du eine Sache, die du deinen Eltern erst nach längerer Zeit verraten hast, ein Geheimnis?
4: Oh, immer. Also das mache ich jetzt noch. Das sind so, die halt noch nicht wissen, oder?
1: Ach, das ist cool, aber dann haben wir wenigstens was. Sehr schön, AC. Ja. Ich war gerade schon so ein bisschen traurig. Wir haben also doch noch auf dem letzten Drücker jemanden gefunden. AC, dann, okay. Ja, dann hopp, erzähl. Also, was ist denn so das Geheimnis, was du am längsten vor ihnen verheimlicht hast? Das würde mich interessieren.
4: Boah, dass ich nachts aus dem Fenster rausgeklettert bin und an dem Kaminrohr bin ich runtergeklettert und so direkt an der im Wohnzimmer vorbei. Ich glaube, das ist so. Das, was ich als letztes gebeichtet habe und sonst, boah.
1: Ihr wohnt im Haus, schlussfolgere ich aus deiner Geschichte.
4: Ja, genau. Ich habe im ersten Stock gewohnt und die haben immer unten Fernsehen geguckt und dann bin ich immer am Kaminrohr darunter daraus geklettert, aus dem Fenster.
1: Wie alt warst du da?
4: Boah, 16. Und dann halt immer noch Freunde, die länger raus durften und dann weiter Party gemacht. Ups.
1: Okay. Das war der Grund. Also du warst 16, bist damals, du gehst heute nicht mehr raus, es ist schon viel zu spät. Deine Freunde waren aber alle unterwegs und du hast dir dann gedacht, ja, ist mir doch egal. Und dann bist du aus dem Fenster rausgeklettert. Genau, war das nicht super gefährlich auch? Ich meine, du warst ja mit Sicherheit nicht jetzt gerade fürs Klettern angezogen, sondern du hast schon dein Party-Outfit angehabt, gehe ich mal von aus.
4: Ja, es geht, also... Ich bin eigentlich gut im Klettern, ich komme vom Land und da kann ich mich festhalten. Deswegen, und wenn man unbedingt raus möchte, dann geht das schon irgendwie.
1: Und du sagst, hast du das mehrmals gemacht oder nur einmal?
4: Oh nee, mehrmals.
1: Mehrmals?
4: Manchmal, ja, und dann habe ich mich immer durch die Haustür wieder reingeschlichen, das haben die nie mitbekommen. Dann habe ich mich wieder schlafen gelegt und wenn ich freitags das gemacht habe, dann bin ich meistens samstags um 8 Uhr noch arbeiten gegangen.
1: Wie, die sind, also deine Eltern haben nie eine Zimmerkontrolle gemacht? Nie?
4: Nee.
1: Es kam nie raus. Die sind immer davon ausgegangen, die ist da oben, die kann gar nicht raus. Die ist wie heißt die nochmal mit den langen Haaren? Wie heißt die nochmal? Rapunzel. Rapunzel, glaube ich, mit den langen Haaren. Okay, krass.
4: Ja, und deine Sachen.
1: Aber die müssen doch aber gemerkt haben, wenn du am nächsten Tag dann so verkatert gewesen bist. Ich meine, klar, du bist dann irgendwie nach Hause, verstehe ich schon, die haben das nicht mitbekommen, dann haben die wahrscheinlich auch noch gepennt, als du dann nach Hause gekommen bist. Du bist ja leise gewesen. Und dann müssen die aber am nächsten Tag gesagt haben, Acey, du siehst heute irgendwie so platt aus, was ist denn los? Nichts aufgefallen?
4: Boah, ich sag dir ehrlich, da gab es Tage, da ging es mir echt gar nicht gut. Aber mit 16, da steckst du das halt echt besser weg. Also jetzt frage ich mich halt auch, wie ich das geschafft habe. So, ja, aber früher ging das.
1: Was hast du mit der Kleidung gemacht? Ich erinnere mich, dass ich war natürlich auch feiern gewesen. Ich war jetzt auch nicht harmlos. Ich bin zwar nicht aus dem Fenster geklettert, wäre blöd gewesen, das war 5. Stock. Aber, ich weiß, dass ich nach Hause gekommen bin und mein Vater, der hat eine extrem sensible Nase. Der hat sofort gerochen. Ob ich einen Tropfen Alkohol hatte oder ob ich geraucht habe, der hat das sofort gerochen. Wie ein weißer Hai. War das bei deinen Eltern nicht auch, dass sie gesagt haben, hier riecht's nach Zigarette oder so, die Klamotten? Das ist ja das. Irgendwer hat doch die Sachen gewaschen. Da muss man doch aufgefallen sein, oder nicht?
4: Ja, nee, die habe ich, glaube ich, irgendwann selber gewaschen oder halt mit Deo besprüht. Also es ging. Und irgendwie haben die es mitbekommen. Also es war jetzt nicht so.
1: Wann hast du es ihnen dann gebeichtet? Wie viel Zeit ist vergangen?
4: Ich glaube, das war vor 2 Wochen. Ich bin jetzt 27, also ja, 10 Jahre.
1: Warum jetzt? Was war da anders?
4: Keine Ahnung. Also früher war eine schwierige Zeit. Möchte ich auch nicht weiter darauf eingehen, aber jetzt ist auf jeden Fall alles entspannt. So, ich hatte auf jeden Fall eine wilde Zeit, aber, und das haben meine Eltern auch mitbekommen und so. Ich habe die echt auf Trab gehalten und die hatten es halt echt nicht leicht mit mir. Und ich finde so jetzt nach und nach, wenn man sich ausgesprochen hat und so und wenn man drüber lachen kann, ja, ist ja nie was passiert.
1: Also das Verhältnis heute ist gut oder sehr gut sogar, oder wie würdest du es beschreiben?
4: Ja, ja.
1: Bitte?
4: Deswegen, danke. Was auch droppen, so nebenbei.
1: Also heute ist gut, ja? Und ja, die haben auch drüber gelacht. Also die fanden es auch witzig.
4: Ja, ich habe noch eine Geschichte, soll ich dir sagen?
1: Ja, her damit, klar, natürlich. Was hast du noch gemacht?
4: Ja, das war auch krass. Also ich habe meinen Arm tätowiert, meinen linken. Und das hat 2 Tage gedauert, 8 Stunden. Und das Ding ist, meine Mom ist so anti-Tattoos. Jedes Mal, wenn ich eins habe, sagt sie, ich werde enterbt. Und ich wollte aber unbedingt den ganzen Arm voll haben. Und dann habe ich mir halt auf Amazon so Fake-Tattoos bestellt, um zu gucken, okay, wie sieht das aus? Das hat meine Mom halt gesehen, meinte, ja, okay, steht dir halt. Und irgendwann hatte ich da den Tattoo-Termin. Das hat sie nicht mitbekommen, die beiden Termine. Und okay,
1: du bist so, schlau. Du bist so tricky, wie du das gemacht hast. Du hast sie quasi, sie hat wahrscheinlich die ganze Zeit gedacht, ach, das ist nur so ein Ding zum Aufkleben, hat sie sich wahrscheinlich gedacht.
4: Genau. Nach 2 Wochen hat sie gefragt und meinte so, okay, das hält aber lange. Ich denke so, ja.
1: Und dann hast du gesagt?
4: Ja, hält für immer. Ja, aber was willst du machen? Geht halt nicht mehr weg, ne?
1: Aber okay, das waren keine 10 Jahre, das waren nur 2 Wochen. Du hast nach 2 Wochen schon gedroppt, dass es ein echtes ist.
4: Ja, genau.
1: Okay, und dann, was war ihre Reaktion?
4: Boah, die war erstmal entsetzt, aber ja, das Tattoo sieht halt gut aus, ist gut gestochen, deswegen, ja, keine Ahnung, sie hat das schon 2 Wochen gesehen. Ich glaube, die war ein bisschen dran gewöhnt und dann war die Wut nicht mehr ganz so groß.
1: Und sie hatte ja sogar noch gesagt, ja, steht dir sogar, ne? Ich glaube, das waren ihre Worte.
4: Ja,
1: das,
4: ja.
1: Das heißt, hätte sie jetzt gesagt, was, das ist für immer, dann hättest du gesagt, du hast doch selber gesagt, das steht mir. Darf ich fragen, was für ein Motiv du gewählt hast?
4: Das sind 3. Also ein Adler, eine Feder und ein Kompass. Also ja, ist ein bisschen classy, aber halt mit Bedeutung.
1: Aber auch privat, ne? Willst du nicht drüber reden? Ist für dich so...
4: Oh, der Vogel, also der Adler ist halt für Freiheit und hier die Fußballmannschaft von meinem Dorf, das ist halt Adler Nierst, deswegen halt auch ein bisschen Heimat.
1: Schön.
4: Ja, die Feder für die Freiheit im Leben oder die Leichtigkeit, die man nicht verlieren soll. Und ja, der Kompass dafür, dass der Weg das Ziel ist. Ja.
1: Oh, das finde ich schön. Essi, ich freue mich voll. Und hey, du hast mich gerettet. Spielfeld Nummer 5 wurde aufgedeckt. Dir einen schönen Abend. Alles Gute dir.
4: Ja, ebenfalls.
1: Bis schönen bald. Abend. Ciao. So. Das hätte ich jetzt nicht gedacht auf dem letzten Drücker. So, anrufen dürft ihr vom Handy vom Festnetz. Crazy Friday heute mit dem Geschichten-Bingo. Ich decke ein Feld auf und wer sich angesprochen fühlt und sagt, ja, dazu kann ich was erzählen, greift zum Telefon kostenlos vom Handy vom Festnetz. Jetzt bin ich mal gespannt. Was haben wir als nächstes? Als nächstes haben wir... Ach ja, das halte ich für realistisch. Ich glaube, da werden wir auf jeden Fall schnell jemand finden. Wer hat schon einmal einen Flug verpasst, weil er oder sie verschlafen hat?
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1: Wer hat schon mal einen Flug verpasst, weil er oder sie verschlafen hat? Wie kann das passieren? Da muss man ja wirklich richtig kaputt gewesen sein, bevor es losgeht, bevor endlich Urlaub ansteht. Wobei, Moment mal, das kann ja auch theoretisch passieren auf dem Heimweg. Wenn man gerade im Urlaub ist und dann irgendwie doch zu lang gepennt hat im Hotel und dann hat man vielleicht irgendwie den Anschluss verpasst irgendwie. Kann ja durchaus sein. Also, wer von euch da draußen sagt, ja, das genau ist mir schon mal passiert. Ich habe den Flug verpasst, weil ich verschlafen habe. Wer ist denn dran mit der Endziffer 76?
5: Ja?
1: Wer ist denn dran?
5: Robert.
1: Robert?
5: Ja?
1: Du hast schon mal den Flug verpasst?
5: Ja.
1: Weil du verpennt hast.
5: Vor 2 Jahren, wo ich auf die Malediven wollte.
1: So, dann haben wir einen glücklichen Gewinner. Schön, dass du da bist.
5: Ja, ich bin das erste Mal bei euch.
1: Ja, wie darf ich dich nochmal nennen? Wie heißt du nochmal? Du bist der Robert. Nee, wie?
5: Robert.
1: Aus welcher Ecke rufst du an?
5: Koblenz.
1: Aus Koblenz. Ach, cool. Okay. Das erste Mal rufst du an. Sehr schön. Freut mich sehr. Vielen Dank, dass du da dich getraut hast, da anzurufen, das zuzugeben. Jetzt musst du natürlich erzählen. Malediven war das. Erzähl mal, was war da los damals? Du bist auf die Malediven oder wolltest auf die Malediven?
5: Ich habe extra im Winter Urlaub genommen, wollte auf die Malediven fahren, extra 3 Wochen Urlaub genommen, viel Geld bezahlt. Ja, zu spät ins Bett, zu spät raus. Und mit dem Taxi bis Frankfurt von Koblenz hätte ich so nicht geschafft.
1: Was? Mit dem Taxi? Ach du meine Güte, du hast ja richtig dolle verschlafen. Also wir reden hier nicht von 10 Minuten, sondern um wie viele Stunden hast du denn verpennt?
5: Ja, 5 Stunden.
1: Okay. War der Flug, die Reise und so, war das alleine geplant oder eigentlich mit Freunden zusammen?
5: Nee, das war alleine geplant. Ich mache immer alleine meine Reisen.
1: Allein auf die Malediven?
5: Wollte ich hin, ja.
1: Gab es dafür einen Grund? War das irgendwie so, ja, war frisch eine Trennung, ich wollte mal raus aus meiner Hütte oder was? Oder war das keinen Anlass? Hast einfach Bock gehabt drauf?
5: Nein. Ich möchte ganz einfach neue Länder kennenlernen, neue Sitten und alles. Und da gucke ich immer auf verschiedene Ecken.
1: Und da stört es dich auch nicht, alleine zu fliegen? Das ist für dich ganz normal?
5: Da habe ich kein Problem. Das ist das Beste, was es gibt.
1: Wo warst du schon so überall alleine?
5: Wo war ich überall? Türkei, Griechenland, Thailand war ich 3-mal, Indonesien war ich auch 2-mal. Und ich bin am überlegen, wo ich jetzt im Winter hinfahre. Zu Weihnachten, Neujahr.
1: Ach, du machst das ganz spontan. Du bist da noch gar nicht so, dass du sagst, ich muss mich da vorher festlegen. Das machst du spontan.
5: Ich tue den Urlaub heute einreichen und dann gucke ich irgendwie so zwischendurch mal, was so im Angebot ist. Da, wo es warm ist.
1: Achso, das ist dann schon so dein Favorite quasi. Irgendwas Warmes muss es sein. Na gut, die Länder, die du aufgezählt hast, Türkei, Griechenland, sind ja alles schöne südliche Länder, ne? Da ist ja immer schön warm.
5: Ja, deshalb.
1: Oh, Robert, du musst ganz kurz dranbleiben. Wir haben jetzt gerade eine ganz kurze Mini-Unterbrechung. Gleich hören wir uns wieder, nicht auflegen. Ich habe noch Fragen.
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1: Schön, dass ihr da seid. Heute ist Crazy Friday. Ich habe mir ein neues Spiel ausgedacht, nennt sich Geschichten-Bingo. Ja, was Kreativeres ist mir jetzt nicht eingefallen. Aber wir decken hier Spielfelder auf. Auf jedem Spielfeld steht eine Frage. Wer diese Frage mit einer Geschichte beantworten kann, darf zum Telefon greifen. Die aktuelle Frage lautet, wer hat schon mal einen Flug verpasst, weil er verschlafen hat? Der Robert hat sich gemeldet aus Koblenz. Es sollte eigentlich für 3 Wochen auf die Malediven gehen. Er hat nicht nur ein bisschen verschlafen, du hast 5 Stunden verschlafen. Selbst Taxi irgendwie von Koblenz nach Frankfurt wäre zu spät gewesen. Jetzt würde mich natürlich interessieren, was passiert eigentlich in so einem Fall? War dann wirklich die ganze Reise so verloren oder konntest du dann irgendwie einen Tag später fliegen? Wie ist denn das dann gelöst worden?
5: Nee, die ganze Reise ist verloren. Weil der Reiseanbieter hat ja extra zu dem Tag das Flugzeug und alles gebucht. Und wenn man im Hotel bis zu, ich glaube, 18 Uhr nicht einchecken tut, ist es weg.
1: Ja, aber du hast doch bezahlt.
5: Also rausgeschmissenes Geld. Zimmer. Ja, aber man muss bis 18 Uhr eingecheckt haben.
1: Aber wenn du jetzt angerufen hättest, gesagt hättest, tut mir leid, Flug verpasst und so weiter, ich komme einen Tag später oder 2 Tage, ich nehme den nächsten Flug.
5: Ja, das hätte vielleicht noch genützt, aber krieg mal so schnell einen Flug. Wie viel? Das ist das Problem, weil die Flüge sind ja immer ausgebucht.
1: Wie viel hast du bezahlt für die Reise?
5: 3.500 Euro.
1: Ach du meine, das hat wehgetan, oder?
5: Nö.
1: Nö?
5: Nö.
1: Nö. Was hast du denn da? Aber du hast ja trotzdem 3 Wochen frei gehabt. Was hast du denn dann stattdessen gemacht?
5: Ja, da bin ich hier in Deutschland rumgefahren. Für mein Auto.
1: Was? Okay. Ich hätte irgendwie...
5: Geld ist nicht relevant. Geld
1: ist nicht relevant.
5: Wie soll ich sagen jetzt?
1: Kommt und geht.
5: Ja, ist nicht relevant.
1: Kommt und geht wieder. Ja, ich hätte ja alle möglichen Dinge versucht, so okay, jetzt muss ich erstmal in die Nähe fliegen, vielleicht kriege ich da irgendeinen Flug und dann gucke ich mal, wie ich da irgendwie hinkomme über Umwege.
5: Ja, da hätte ich ja neu bezahlen müssen.
1: Du hast doch gerade gesagt, Geld spielt keine Rolle, Geld ist nicht relevant.
5: Ja, aber das war mal dann zu viel schon dann. Das hat schon gereicht, dass ich die Reise verschlafen habe. Da gebe ich nicht extra nochmal Geld aus.
1: Hast du keinen Bock mehr gehabt? Hast du Malediven eigentlich nachgeholt oder war es dann für dich verbrannt? Und du hast gesagt,
5: das war ja dann erstmal vergessen.
1: Okay.
5: Das war eine Zeit lang, weil ich mich dann auch ein bisschen geärgert habe.
1: Glaube ich. Können die Malediven nichts für? Holst du es nochmal nach?
5: Nee. Ich habe mich geärgert. Das wäre schon für alle Fälle nachholen.
1: Auf jeden Fall. So.
5: Weil das ist, alleine schon die See und alles da unten. Das ist so interessant, die Bilder und so. Da muss ich hin.
1: Na, das verstehe ich, ja. Also ich kenne es nur von Bildern natürlich und denke mir so, wer weiß, ob es da wirklich so schön in echt ist. Weil du weißt ja selber, das wird dann immer so fotografiert. Und dann habe ich aber von einigen auch gehört, da soll es auch sehr schmutzig sein. Die haben ja ein großes Problem mit Müllentsorgung, ne? Das ist ja auch so ein Thema, gerade immer so auf diesen Inseln, die so traumhaft aussehen.
5: Ja, wenn man da auf Deutsch gesagt in die Touristenzentren hinfliegt, ist klar. Ich mache es immer so, ich tue immer außerhalb von den Touristenzentren.
1: Okay.
5: Ich will gar nicht da, wo die ganzen Touristen rumlaufen, will ich gar nicht sein. Ich will meine Ruhe, ich will was erleben, Auto mieten und durch geht's.
1: Robert, was machst du zukünftig, damit sowas nicht nochmal passiert? Einen Tag vorher schon Urlaub, damit du quasi ausgeschlafen bist, wenn es losgeht? Oder wie sicherst du dich ab, damit sowas nicht nochmal passiert?
5: Absicherung gibt's nicht. Wenn du eine Schlafapnoe hast, hast du keine Chance. Ich habe mal 5 Radiowecker hingestellt, habe sie alle nicht gehört.
1: Ich dachte, Schlafapnoe, das wäre ein Atemaussetzer beim Schlaf.
5: Ja. Und dadurch fällst du ja dann richtig tief ins Schlaf. Also die im Krankenhaus haben ja schon oft darauf hingewiesen, dass ich lange Atemaussetzer habe. Auch wenn die jetzt, sagen wir mal, irgendwas kontrollieren wollten, Blut oder sonst was, dass sie mich kaum wach gekriegt haben. Also teilweise schon mit einem Arzt. Oder jetzt bei einer Bekannten bin ich auf der Couch eingepennt, haben die schon einen Notarzt gerufen.
1: Oh.
5: Das sind Sachen, was ganz Normales.
1: Aber das muss man natürlich ernst nehmen. Ne? Kümmerst du dich drum, dass du da...
5: Nö.
1: Warum
5: nö.
1: Nicht?
5: Ich sage mir, ich lebe jetzt, nach mir ist die Sinnflut.
1: Ja, aber das geht doch aufs Herz, Schlafapnoe. Das ist doch nicht gesund.
5: Ja, ich bin an und für sich fitter als jeglicher junger Mensch. Das haben schon viele gesagt. Ich gehe jetzt auf die 60 zu. Mhm. Wenn ich die jungen Kerle sehe, die haben alle kaputte